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2: Ich bin Laura Kühne, guten Morgen miteinander.
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2: Die Schweizer Fußball-Nationalmannschaft gewinnt erstmals an der Weltmeisterschaft. Sie schlägt Bosnien-Herzegowina mit 4:1. Die Schweiz musste sich lange gedulden. Das erlösende 1:0 fiel erst eine Viertelstunde vor Schluss durch Johan Mansambi. Dass es ihm heute so gut lief, könne er kaum glauben, sagt Mansambi zu SRF.
3: Das ist wie ein Traum, dass ich WM spielen kann, zwei Tore zu schießen und dann Player of the Match. Ja, heute bin ich ganz sicher nicht schlafen.
2: Im anderen Gruppenspiel gewinnt Kanada gegen Katar mit 6:0. Damit kommt es am Mittwoch zwischen der Schweiz und Gastgeber Kanada zum Duell um den Gruppensieg. US-Vizepräsident J.D. Vance wird vorerst nicht, wie ursprünglich vorgesehen, für Verhandlungen mit dem Iran in die Schweiz reisen. Stand jetzt ist er noch nicht auf dem Weg. Ein Treffen zwischen Delegationen beider Länder auf dem Birkenstock ist zwar weiterhin geplant. Wann die Gespräche beginnen, ist jedoch noch offen. Vance sagte, die Verhandlungen könnten im Verlauf des Wochenendes starten. Japan ist nach Osten gerückt. Wortwörtlich. Das große Erdbeben von 2011 hat das Land um bis zu 6 mm nach Osten verschoben. Das haben Forschende in der Fachzeitschrift Science veröffentlicht, welche die Bewegungen entlang der Grenze tektonischer Platten untersucht hatten. Der durch das Beben ausgelöste Tsunami hatte mehr als 20.000 Menschen das Leben gekostet. Neu ist es ruhig unterwegs auf der Straße am Freitagmorgen. Ihr habt also Freifahrt. Hebe zurück. Den Tag aus haben wir noch viel Sonne. Erst gegen Abend steigt das Gewitterrisiko und der ein oder andere Tropfen dazu ist möglich. Auch heute ist es wieder heiß dazu. 33 bis 35 Grad werden erwartet. Das Ganze zieht sich dann auch so am Wochenende durch.
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4: Einen frühen guten Morgen. Mein Name ist Pia Gerteis. Steht gut auf.

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2: Ich bin Laura Kühne, guten Morgen miteinander.
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2: Die Schweizer Fußballnationalmannschaft gewinnt erstmals an der Weltmeisterschaft. Sie schlägt Bosnien-Herzegowina mit 4:1. Die Schweiz musste sich lange gedulden. Das erlösende 1:0 fiel erst eine Viertelstunde vor Schluss durch Juan Manzambi. Auch Ruben Vargas und Granit Xhaka treffen. Er sei zufrieden mit der Teamleistung, sagt Captain Xhaka zu SNF.
3: Es ist heute genau die Schweiz, die uns stark macht. Die Einheit, ihr Engagement mit dem Ball, ohne Ball. Einmal dreckige Läufe müssen machen für miteinander. Fußball ist nicht nur mit Ball, sondern auch ohne Ball. Und ich glaube, wir haben heute über 90 Minuten wirklich ein ganz gutes Spiel gemacht.
2: Im anderen Gruppenspiel gewinnt Kanada gegen Katar 6:0. Außerdem gewinnt in der Gruppe A Mexiko gegen Südkorea mit 1:0. US-Vizepräsident J.D. Vance wird vorerst nicht, wie ursprünglich vorgesehen, für Verhandlungen mit dem Iran in die Schweiz reisen. Stand jetzt ist er noch nicht auf dem Weg. Ein Treffen zwischen Delegationen beider Länder auf dem Birkenstock ist zwar weiterhin geplant. Wann die Gespräche beginnen, ist jedoch noch offen. Vance sagte, die Verhandlungen könnten im Verlauf des Wochenendes starten. Die EU verlängert ihre Sanktionen gegen Russland erstmals um ein Jahr. Die Staats- und Regierungschefs der Mitgliedsländer haben den Entscheid an ihrem Gipfel in Brüssel gefällt. Bisher wurden die Sanktionen jeweils nur für 6 Monate verlängert. Sie betreffen unter anderem den Handel, den Finanzsektor und den Energiebereich. Noch ist es ruhig unterwegs auf der Straße am Freitagmorgen. Ihr habt also Freifahrt. Habe ich zurück. Den Tag aus haben wir noch viel Sonne. Erst gegen oben steigt das Gewitterrisiko und der ein oder andere Tropfen dazu ist möglich. Auch heute ist es wieder heiß dazu. 33 bis 35 Grad werden erwartet. Das Ganze zieht sich dann auch so am Wochenende durch.
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4: Schön, sind wir zusammen wach so früh. Gut aufstehen. Im Studio Pia, hallo.
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so easy. Olivia Dean. Und so easy hat es gestern sich absolut nicht angefühlt. Und die Schweizer Nazi gegen Bosnien-Herzegowina musste spielen, aber eben nur in der ersten Halbzeit. In der zweiten Halbzeit ist es dann ziemlich easy über die Bühne gegangen. Und so gönnt die Schweizer Fußball-Nazi ihr so wichtiges Spiel gegen Bosnien-Herzegowina gestern Abend. Wir freuen uns auf alles, was kommt.

0: Einen wunderschönen guten Freitagmorgen. Bei Radio 24, stimmungstechnisch, logischerweise nach dem Sieg von der Schweizer Nazi gestern gegen Bosnien-Herzegowina. Absolut höhepunktmässig. Und Musik dreht uns durch den Freitag. Schon jetzt am Morgen haben wir am meisten davon. Und das macht Freude. Und jetzt ist Punkt 6. Heisst, wir schauen auf alles, was auf der Welt passiert ist.
1: Ich bin der Dario Jecker. Guten Morgen.
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1: Die Schweizer Fußballnationalmannschaft gewinnt erstmals an dieser Weltmeisterschaft. Sie schlägt Bosnien und Herzegowina mit 4:1. Die Schweiz musste sich lange gedulden. Das erlösende 1:0 fiel erst eine Viertelstunde vor Schluss durch Joan Mansambi. Auch Ruben Vargas und Granit Xhaka treffen. Er freue sich über die gelungene Reaktion nach dem Unentschieden gegen Katar, sagt Nazi-Trainer Murat Yakin zu SRF.
3: Wichtig sind die 3 Punkte. Haben wir uns heute hart erarbeitet und auch für die gewonnen. Es ist, hat vieles gepasst.
1: Im anderen Gruppenspiel gewinnt Kanada gegen Katar mit 6:0. Damit kommt es am Mittwoch zwischen der Schweiz und Gastgeber Kanada zum Duell um den Gruppensieg. Außerdem gewinnt in der Gruppe A Mexiko gegen Südkorea mit 1:0. Eine S-Bahn hat gestern im Feierabendverkehr in Zürich eine Fahrleitung heruntergerissen. Der Vorfall geschah auf dem Viadukt zwischen Hartbrücke und Zürich-Oerlikon. Die Passagiere mussten bei mehr als 30 Grad 40 Minuten lang im Zug ausharren, berichtet BRK News. Anschließend wurden sie evakuiert. Es kam zu zahlreichen Zugausfällen und Verspätungen im Zürcher S-Bahn-Verkehr. Vertreter der USA und des Iran sollten sich heute auf dem Bürgenstock treffen. Allerdings ist laut dem US-Vizepräsident J.D. Vance der genaue Zeitpunkt des Treffens unklar. Laut Vance gibt es den Plan, in die Schweiz zu reisen, wann sei aber offen. Nach der Unterzeichnung des Abkommens durch die beiden Präsidenten Trump und Pezeshkian dient das Treffen also nicht mehr dem Unterzeichnen des Abkommens. Ein Treffen auf dem Bürgenstock könnte jedoch den Beginn der Verhandlungen über die definitive Einigung im Irankrieg darstellen.
0: Aktuell stocken es auf dem Nordring von Bern Richtung St. Gallen zwischen dem Limmatalen Kreuz und dem Kubrist-Tunnel und auf dem Westring von Chur Richtung Basel zwischen Durdorf Nord und dem Limmatalen Kreuz. Sonst haben wir überall Freifahrt, geniessen Sie. Ja, es muss jetzt nicht unbedingt ein Profi am Mikrofon sein, um das Wetter von den nächsten paar Tagen, aber auch von heute vorzuerzählen. Ausser eine Situation haben wir, und zwar gegen den späteren Nachmittag kann es mal kurz regnen. Das ist aber ganz eine kurze und geschmeidige Sache bei Temperaturen von um die 33 Grad.
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0: Wir wünschen einen richtig schönen Start in Freitag, 3 ab 6 Uhr morgen.
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0: Leave a Light On bei Radio 24. 9 Minuten nach der 6. Und ein Licht anlassen, das trifft natürlich ziemlich gut. Ein Licht anlassen für die absehbare Zukunft von unserer Fußballnationalmannschaft. Es ist aber nicht nur ein Licht, sondern es ist wirklich ein ganzes Feuer, das gestern Abend empfacht worden ist. Und wir kennen es doch, oder? Die wunderschönen Töne. Überall hat es gestern so in der Schweiz tönt Nacht. Die Fans von der Fußballnazi, die haben den 4-2-Sieg an der WM gegen Bosnien richtig können feiern.
1: An Sami!
0: Ja, und er ist der Star von dem Spiel gestern gewesen, der Nazi-Wirbelwind Johann Mansambi. Als Joker ist er ins Spiel reingekommen und hat direkt zwei Goal gemacht.
2: Ja, der Mansambi da, der hat natürlich schon ein bisschen Zug drauf gebracht, gell? Das ist ein geiler Sieg.
0: Ja, die Fans sind wirklich begeistert gewesen. Zu Recht muss man sagen, die Nazi, die ist jetzt praktisch fix in der K.O.-Runde. Nächsten Mittwoch spielt sie dann im letzten Gruppenspiel gegen Kanada. Ja, und dann kommt aus, ob es zum Gruppensieg gelangt oder nicht. Wir drücken jetzt schon mal Däume und feiern auch heute Morgen noch fleissig unsere Nazi hier im Aufsteller am Freitagmorgen.

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0: Radio 24 wünscht einen guten Start in den Freitag, wo wir einiges zum Feiern haben. Zuerst schauen wir aber noch schnell auf die Straße.
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0: 16 Minuten ab der 6. Wir müssen bitte aufpassen, und zwar auf der Oberlandautobahn von Hinwil Richtung Zürich zwischen Hinterig und Forch in Aesch. Bei Mur besteht Gefahr wegen Gegenständen auf der Fahrbahn. Also auf der Oberlandautobahn von Hinwil Richtung Zürich um Hinterig herum. Dann haben wir hier Eisbären Richtung Zürich zwischen Megenwil und Birfeld. Nordring, Bern Richtung St. Gallen zwischen dem Limmataler Kreuz und dem Gubrisch-Tunnel. Und auf dem Westring von Chur Richtung Basel zwischen Durdorf Nord und dem Limmataler Kreuz stockt es ebenfalls. Wettertechnisch heute wieder 33 Grad. Eventuell kann es ein bisschen Tröpfel kommen am Nachmittag. Das ist aber dann schnell wieder vorbei und dann kommt es wieder.

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0: Das ist Milo bei Radio 24. 20 Minuten nach der 6. Salut zusammen. Am Telefon meine wunderbare Grossmutter Elke Baumann mit 95 Jahren immer noch fit im Schritt und wohnhaft im schönen Kreis 6 in Zürich. Guten Morgen.
2: Guten Morgen, Maximilian.
0: Was haben wir heute?
2: Ja, als Fußball-Expertin hätte ich hier wichtige Tipps für Fußball-Laien. Also während des Spiels nicht fragen, warum der jetzt den Ball dahin gespielt hat und nicht dorthin. Möchte man wissen, warum Fußballprofis auf dem Platz so kurze Hosen tragen? Nicht fragen. Am besten schweigen. Vor allem sollte man bei 2:0 für den Gegner schweigen und nicht sie oder ihn fragen, liebst du mich eigentlich noch? Und überhaupt, wer vom Fußball keine Ahnung hat, der soll doch seine Klappe halten. So, ich habe fertig.
0: Wieso bist du so hässig?
2: Weil die immer rum blöd reinquatschen, in die Fußrömmet.
0: Du redest von den Kommentatoren, jetzt komme ich raus. 4:1 für die Schweiz gestern. Morgen zusammen.

0: Radio 24 sagt wunderschönen guten Morgen mit Ariana Grande. Schön, sind ihr da. Wir haben die meiste Musik im Programm, auch an dem Freitagmorgen. Es macht alles sehr viel Freude. Steht hier unter einem richtig guten Fußballstern, der Freitagmorgen. Und unter einem noch besseren Musikstern.
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0: 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Es ist 6:30.
3: Ich bin Dario Jecker. Guten Morgen.
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3: Die Schweizer Fußballnationalmannschaft gewinnt erstmals an dieser Weltmeisterschaft. Sie schlägt Bosnien und Herzegowina mit 4:1. Die Schweiz musste sich lange gedulden. Das erlösende 1:0 fiel erst eine Viertelstunde vor Schluss durch Joan Manzambi. Dass es ihm heute so gut lief, könne er kaum glauben, sagt Manzambi zu SRF.
4: Das ist wie ein Traum, dass ich WM spielen kann, zwei Tore zu schießen und dann Player of the Match. Ja, heute bin ich ganz sicher nicht schlafen.
3: Im anderen Gruppenspiel gewinnt Kanada gegen Katar mit 6:0. Damit kommt es am Mittwoch zwischen der Schweiz und Gastgeber Kanada zum Duell um den Gruppensieg. Außerdem gewinnt in der Gruppe A Mexiko gegen Südkorea mit 1:0. In Wetzikon im Zürcher Oberland ist ein Velofahrer bei einer Kollision mit einem Auto schwer verletzt worden. Der 63-Jährige wurde frontal von einem Auto erfasst, teilt die Kantonspolizei Zürich mit. Der Autolenker war auf die Gegenfahrbahn geraten. Warum, ist unklar. Beim 25-Jährigen wurde eine Blut- und Urinprobe angeordnet. Vertreter der USA und des Iran sollten sich heute auf dem Bürgerstock treffen. Nun ist das Treffen heute offenbar abgesagt. Das teilt das Außendepartement EDA mit. Ob das Treffen zu einem späteren Zeitpunkt stattfindet, ist demnach offen. Laut US-Vizepräsident Vance gibt es den Plan, in die Schweiz zu reisen. Zwar, wann, sei aber noch nicht klar.
5: Es hat Züge auf der Strasse, und zwar in der Region Hinwil, Richtung Zürich, haben wir dort zwischen Hindereck und Forch, wo ihr ein bisschen aufpassen müsst. Dann geht es für die Stadt Zürich länger beim Milchbucktunnel auf dem Nordring und auf dem Westring in beide Richtungen auf mehreren Abschnitten und auf der A1 Richtung Zürich zwischen Lenzburg und dem Bierfeld. Gute Fahrt euch!
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5: Es sind heute wunderschöne 30 Grad, die es wieder werden. Das ist so ein ähnliches Wetter wie gestern. Außer dass es noch das ein oder andere Gewitter könnte geben. Dann vor allem auf den Abend oder dann über Nacht auf morgen.
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0: 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Wunderschönen guten Morgen.
5: Morgen zusammen.
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Guten Freitagmorgen. An dem wunderschönen sonnigen Freitag. Gerade 24, salut.

0: Tail Gone Bad. Bei Radio 24, Viertel vor 7. Schön sind wir da am Freitagmorgen.
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2: Ihr habt aktuell noch nicht an vielen Orten länger, aber so ein bisschen die üblichen Stellen rund um Zürich und rund um Rapperswil, wo es ein bisschen länger geht. Und wir dürfen uns heute auf 33 Grad freuen am Nachmittag. Es wird richtig, richtig warm und am Abend kommt es wahrscheinlich noch gewittern. So etwa um die 6 Uhr ist es aktuell angesagt, dass es nass wird.

0: der neue Song von Harry Styles, American Girls. Finde ich richtig gut. Mögen wir Radio 24, guten Morgen, 12 Minuten vor der Sonne. Ja, vielleicht habt ihr heute Morgen auch ein bisschen kleine Augen, weil ihr gestern noch der Schweizer Nazi zuhause vor dem Fernseher zugeschaut habt. Ich zum Beispiel habe den Match logischerweise auch geschaut und bin viel später ins Bett, als dass ich das normalerweise mache, wenn ich am nächsten Tag morgen schon habe bei Radio 24. Ja, oder vielleicht sind ihr auch irgendwo an einem Public Viewing gewesen. Ja, was für ein Sieg, muss man wirklich sagen, grosse Leistung, 4-1 an der Weltmeisterschaft gegen Bosnien-Herzegowina. Zu Recht hat die ganze Fußballschweiz gestern gefeiert.
1: Ja, die drei Punkte haben wir gebraucht, aber schon schön, die Bosnier sind nachher ab der 80. Minute eingegangen und haben wir ein bisschen für uns ein bisschen Platz mehr gehabt.
0: Ja, innen aus hat die Nazi wirklich ein Goal ums andere gemacht, allen voran der Wirbelwind Johan Mansambi. Ja, 3-0 war es dort noch gewesen und am Schluss dann eben 4-1. 2 Goal Mansambi. Stark, der Mann.
1: Oh, der Mansambi, der hat natürlich schon ein bisschen Zug draufgebracht, gell? Das ist ein geiler Sieg.

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Es ist 5 Uhr am Morgen gsi. Jetzt ist bald 7 Uhr am Morgen, am Freitagmorgen. Er zieht das aber wieder zurück. Auf Zeit, 5 Uhr am Morgen. Der Song heißt nämlich 5 AM. Hören wir in der nächsten halben Stunde von Michael Schulte. Dann haben wir den Nico Santos in der nächsten halben Stunde bei Radio 24 am Start. Und

0: Schön, dass ihr Radio 24 an dem wunderschönen Freitagmorgen, wo der ganze Tag durch wieder eins angesagt ist, und das ist Schweizer.
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0: Schön sind wir bei Radio 24. Da gibt es jetzt alles, was niemand wissen. Zum Start in der Freitag. Es ist Punkt 7.
6: Ich bin der Dario Jecker. Guten Morgen.
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6: Vertreter der USA und des Iran sollten sich heute auf dem Bürgerstock treffen. Nun ist das Treffen heute offenbar abgesagt. Das teilt das Außendepartement EDA mit. Ob das Treffen zu einem späteren Zeitpunkt stattfindet, ist demnach offen. Laut US-Vizepräsident Vance gibt es den Plan, in die Schweiz zu reisen, zwar, wann sei aber noch nicht klar. Eine S-Bahn hat gestern im Feierabendverkehr in Zürich eine Fahrleitung heruntergerissen. Der Vorfall geschah auf dem Viadukt zwischen Hartbrücke und Zürich-Oerlikon. Die Passagiere mussten bei mehr als 30 Grad 40 Minuten lang im Zug ausharren, berichtet BRK News. Anschließend wurden sie evakuiert. Es kam zu zahlreichen Zugausfällen und Verspätungen im Zürcher S-Bahn-Verkehr.
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6: Die Schweizer Fußballnationalmannschaft gewinnt erstmals an dieser Weltmeisterschaft. Sie schlägt Bosnien und Herzegowina mit 4:1. Die Schweiz musste sich lange gedulden, denn das erlösende 1:0 fiel erst eine Viertelstunde vor Schluss durch Joan Manzambi. Auch Ruben Vargas und Granit Xhaka treffen. Er sei zufrieden mit der Teamleistung, sagt Captain Xhaka zu SRF.
8: Es ist heute genau die Schweiz, die uns stark macht. Die Einheit, ihr Engagement mit dem Ball, ohne Ball. Auch mal dreckige Läufe müssen machen für miteinander. Und Fußball ist nicht nur mit Ball, sondern auch ohne Ball. Und ich glaube, wir haben heute über 90 Minuten wirklich ein ganz gutes Spiel gemacht.
6: Im anderen Gruppenspiel gewinnt Kanada gegen Katar mit 6:0. Damit kommt es am Mittwoch zwischen der Schweiz und Gastgeber Kanada zum Duell um den Gruppensieg. Außerdem gewinnt in der Gruppe A Mexiko gegen Südkorea mit 1:0.
9: Es geht länger aktuell für die Stadt Zürich rein, beim Milchbucktunnel, dann auf dem Nordring und auf dem Westring jeweils auf mehreren Abschnitten in beide Richtungen. Auf der Oberland-Autobahn zwischen Hegnau und dem Brütisellenkreuz und im Aargau auf der A1 Richtung Zürich zwischen Lenzburg und dem Birfeld. Gute Fahrt euch! Es werden heute Nachmittag 33 Grad und gegen spätere Nachmittag kommen dann aber auch die Wolken führen und es kommt am Abend noch zum Teil ein bisschen gewittern.
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0: Ja, wir haben so wunderschöne Tage. Ich muss ganz ehrlich sagen, wenn es heute Abend Gewitter und Regnen kommt, ich glaube, ich weiss gar nicht, wie das so über die Bühne
9: was geht. Man macht drinnen.
0: Ja, was macht man allgemein mit Regen? Wie sieht Regen aus? All das werden wir vielleicht noch herausfinden. Morgen!
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0: Das ist der Freitagmorgen bei Radio 24, 10 Minuten nach der 7. Schön, sind wir da. Ja, es ist einfach eine geniale Geschichte. Oder? Überall hat es so getönt, heute Nacht in der Schweiz. Vielleicht haben wir es auch gehört, die Autokorsos. Oder vielleicht sind wir sogar in einem Auto gehockt und haben gehupet, so dass das Auto am Schluss keinen Strom mehr hatte, wenn es ein Elektrowagen war. Die Schweizer Fußballnazi, die hat logischerweise gefeiert und wir sind auch 4-1 gegen Bosnien.
1: Ansami! Ja!
0: Ja, er war der Mann von diesem Spiel, der Nazi-Wirbelwind Johan Mansambi ist übrigens auch der Mann vom Match geworden. Als Joker ist er spät ins Spiel reingekommen und hat dann gerade zwei Goal gemacht.
2: Ja, da, der Mansambi da, der hat natürlich schon ein bisschen Zug draufgebracht, gell? Das ist ein geiler Sieg.
0: Ja, die Fans sind natürlich begeistert und das absolut zu Recht. Die Nazi, die ist jetzt praktisch fix in der K.O.-Runde. Nächsten Mittwoch spielt die Nazi dann im letzten Gruppenspiel gegen Kanada und dann kommt aus, ob es zum Gruppensieg langt oder nicht. Ja, wir drücken auf jeden Fall jetzt schon mal die Daumen und feiern auch heute Morgen noch fleissig unsere Schweizer Nazi.

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0: Einfach geniales Sound, wo wir da hören bei Radio 24. Shaggy, Angel, 17 Minuten nach der 7. Salut zusammen.
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2: Ihr habt aktuell nicht wirklich viel länger rund um Zürich herum, wo es ein bisschen stockt. Und sonst hat es eigentlich keine Meldungen. Heute Nachmittag 33 Grad. Am Abend kommt es dann zum Teil noch ein bisschen gewittern.
0: Ja, und jetzt könnt ihr anrufen. Wir spielen nämlich eine Runde Toast 24 0848 24 00 24 ist die Nummer, die wir wählen müssen. 0848 24 00 24. Es lohnt sich ab ans Telefon.

0: Hop Schweiz. 20 ab 7, guten Morgen.
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0: Bier Radio 24. Patrick aus Brittiseelen, der gerne Unihockey spielt. Sali.
2: Ja, guten Morgen, Maximilian.
0: Hast du den Match gestern geschaut und wenn ja, wo?
2: Ich habe ihn geschaut, heim mit der Frau, mit dem Kind und mit dem Schwiegervater.
0: Oh.
2: Vor dem Sofa.
0: Okay, und ist es gut gewesen, trotz dem Schwiegervater?
2: Ja, alles gut gewesen, doch, nein, super Verhältnis, ist wirklich cool, ja.
0: Das ist schön. Los, Tanja, erzähl dir schnell, wie es funktioniert. Und danach leitet sie gerade los mit den Fragen. Wir haben einen Countdown. Sobald der Toaster raufspickt vom Countdown, ist deine Zeit vorbei.
3: Genau, du müsstest alle drei Fragen richtig beantworten. Einmal darfst du Maximilian als Joker nehmen.
2: Super, machen wir so.
3: Sehr gut. Los. Wie lange dauert ein normales Fußballspiel ohne Verlängerung?
2: 90 Minuten.
3: Richtig. Wie heisst der kleinste Staat der Welt?
2: Joker.
0: Ist das Vatikan?
3: Richtig. Und wie viel Cent hat ein ausgewachsenes Gebiss normalerweise die Weisheitszent mitzählt?
0: Zähl dich nie. Rat einfach.
2: Ja, ist mega schwer. Nein,
3: es sind 32.
4: Aber, von der oberen Zeit. Ja, genau. Okay, kann ich mehr. Ja, genau. Nein, ich weiß. Ich probiere es einfach nochmal durch. Toast 24. 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

0: ganz viel Musik. Am meisten sogar bei Radio 24, auch in der nächsten halben Stunde. Und dann haben wir ja noch eine Wettschuld, die eingelöst muss werden in der nächsten halben Stunde. Wir haben uns mal gewettet, also heute vor einer Woche, dass wenn Hecht das letzte Grundstadion innerhalb von einer Woche ausverkauft, müssen sie heute noch mal kommen. Und soviel ich weiss, sind sie jetzt dann gerade da. Werden wir auch hören in der nächsten halben Stunde und wahrscheinlich sogar in der nächsten eineinhalb Stunde.
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7: Guten Freitagmorgen, es ist 7:30 Uhr. Stimmung perfekt.
8: Ich bin Dario Jecker. Guten Morgen.
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8: Vertreter der USA und des Iran sollten sich heute auf dem Bürgerstock treffen. Nun ist das Treffen heute abgesagt. Das teilt das Außendepartement EDA mit. Das Treffen soll zu einem späteren Zeitpunkt stattfinden. Laut US-Vizepräsident Vance gibt es den Plan, in die Schweiz zu reisen, wann sei aber noch nicht klar. In Wetzikon im Zürcher Oberland ist ein Velofahrer bei einer Kollision mit einem Auto schwer verletzt worden. Der 63-Jährige wurde frontal von einem Auto erfasst, teilt die Kantonspolizei Zürich mit. Der Autolenker war auf die Gegenfahrbahn geraten. Warum, ist unklar. Beim 25-Jährigen wurde eine Blut- und Urinprobe angeordnet. Die Temperaturen der Flüsse und Seen in der Schweiz sind deutlich gestiegen. Das berichten die Tamedia-Zeitungen mit Verweis auf eine neue ETH-Auswertung. Das ist ein Problem für die Wasserversorgung. Durch die höheren Temperaturen können sich vermehrt giftige Bakterien bilden. Grund dafür sei der Klimawandel, erklärt ein ETH-Experte.
10: Sport.
8: Die Schweizer Fußballnationalmannschaft gewinnt erstmals an dieser Weltmeisterschaft. Sie schlägt Bosnien und Herzegowina mit 4:1. Die Schweiz musste sich lange gedulden. Das erlösende 1:0 fiel erst eine Viertelstunde vor Schluss durch Joan Manzambi. Auch Ruben Vargas und Granit Xhaka treffen. Er freue sich über die gelungene Reaktion nach dem Unentschieden gegen Katar, sagt Nazi-Trainer Murat Yakin zu SRF.
11: Wichtig sind die 3 Punkte. Haben wir uns heute hart erarbeitet und auch für die gewonnen. Es ist, hat vieles gepasst.
8: Im anderen Gruppenspiel gewinnt Kanada gegen Katar mit 6:0. Damit kommt es am Mittwoch zwischen der Schweiz und Gastgeber Kanada zum Duell um den Gruppensieg. Außerdem gewinnt in der Gruppe A Mexiko gegen Südkorea mit 1:0.
12: Aktuell geht es länger für die Stadt Zürich rein beim Milchbucktunnel. Und wenn ihr zu Brunau ab der Autobahn geht, dann habt ihr auf dem Nordring und auf dem Westring aktuell in beide Richtungen auf mehreren Abschnitten etwas länger. Und dann hätten wir schon, wünsche euch eine gute Fahrt.
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12: Es ist heute noch ein Bachhofenwetter bis zu 33 Grad am Nachmittag. Aber auf den Abend dürfte es dann eine Abkühlung geben. Es sind ein paar Gewitter angesagt. Hoffentlich mögen wir dann mal noch mal ein bisschen durchlüften.
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12: Ja.
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0: Letzte Woche, am Freitag, hat es bei Radio 24 so getönt. Ich sage, ausverkauft in einer Woche.
1: Ja, das ist ein Steiler.
0: Aber wenn, wenn ich recht habe.
1: Ja, was machen wir denn?
0: Dann kommen wir dir nochmal da zu uns.
1: Also gut, Deal.
0: Okay. Ja, und jetzt sind sie da, Hecht.
1: Guten Morgen. Eine Woche später.
0: Also eigentlich 90 Minuten später, oder?
1: Genau.
0: Ich habe vorher mal ausgerechnet, wenn eine ganze Woche in Minuten zählst, hat es irgendwie um die 10'000 Minuten. Ihr habt 112 Mal schneller gebraucht, als dass wir dort mal gedacht haben. Also es ist massiv, oder 90 ja. Minuten zum letzten Grundstadion ausverkaufen, Phil. Also.
2: Wir können es immer noch nicht fassen.
1: Also es ist wirklich bärenweich. Also wirklich, ich meine, wir haben auch Experten, die das schon mehrmals so ein Konzept verstanden haben, alle gesagt, ja, kannst du es vergessen, dass es in einem Tag ausverkauft ist. Und wir sind live bei Ticketcore gewesen, wir hätten es nicht können glauben. Das ist wirklich krass.
0: Wunder. Also ich habe dir nachher das WhatsApp geschrieben, so, wir sehen uns am Freitag und du bist einfach so ein lachendes Smiley. Mehr ist eigentlich nicht gut. Ich meine, es ist wirklich einfach too much, oder?
1: Nein, es ist too much. Also ich bin immer noch gehypt. Also jetzt eine Woche lang laufe ich dagegen und denke, es gibt es ja nicht.
0: Pfeift man auch ein bisschen mehr. Weißt du, so am Morgen daheim, wird glückliche Menschen
2: ja, pfeifen. Aber im Fall wirklich, also wir haben eine recht stressige Phase gehabt, gerade kurz vorher. Und ich bin wirklich einfach so wie auf Knopfdruck, bin ich jetzt einfach entspannt. Das ist seit einer Woche, das ist voll geil.
1: Ja, wir haben wirklich gedacht, wir gehen jetzt ein Jahr durch das Land und sagen, hey liebe Leute, wir spielen übrigens den letzten Grund, übrigens den letzten Grund. Und jetzt haben wir das genau einfach einen Tag gemacht.
0: Es ist wirklich insane. Ich meine, ganz ehrlich, man weiß fast nicht, was sagen dazu. Aber auf jeden Fall gratulieren ganz herzlich danke von uns, vom ganzen Radio 24 Team. Wir haben uns überlegt, wie wir ja das Thema Wetter schon sehr erfolgreich bis jetzt gehandelt haben, ihr und ich miteinander, machen wir eine neue Wette und zwar verteilt über im Idealfall 3 Challenges. Ihr da draußen könnt eure Ideen, Inputs geben, was das für Challenges sollten sein. Per WhatsApp als Studio-Handy 079 533 24 24. Aha. Die erste Challenge, die habe ich schon mal vorbereitet. Und jawohl. Zwar geht es um eine Wort-Challenge. Wenn ihr alle 3 Challenges richtig könnt lösen könnt, ja, dann muss ich nachher ein Refrain und ein, Strophe und dann den Refrain von Charlotte singen. Live
1: sehr
0: im Radio.
1: Gut. Dann zeigst du mal, ob du das kannst oder nicht.
0: Ja, es ist alles sehr schnell. Wenn ihr es aber nicht schafft, dann müsst ihr Strophe und Refrain. Ja, das lieben wir ja. Und die erste Challenge ist die sogenannte Wort-Challenge. Ihr bekommt 3 Wörter und ich herausfinden, aus welchem Hechtsong das die sind. Alles klar?
1: Also wenn ich das nicht schaffe, als Song schreiben, ja, dann ist es übel.
0: Viel kannst du zurücklehnen.
1: Nein, nein.
3: Die 3 Wörter sind «Steigst auf das Velo».
1: Ja. Prosecco, oder?
0: Ja.
1: Hä? Prosecco.
0: Prosecco?
1: Ja.
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0: Nein!
1: Ja,
0: kann sein, dass das
1: dort auch
0: vorkommt.
1: Aber es kommt bei Prosecco vor. Ich frage jetzt nur, ob
2: es
1: genau
2: hier. Ich habe wie gewartet. Ich habe gedacht, du gibst 3 Stichwörter.
1: Nein, steigst aufs Velo. Wir steigen aufs Velo, ist sicher Prosecco.
2: Ja.
1: Oh, ich habe verschwommen, Ja, ey, das ist so
2: mit dem Velo.
1: Okay. Ah ja, also, wir können von einsingen.
0: Aber wir reden nachher nochmal drüber.

0: Robbie Williams Feel. Der würde es never ever schaffen, so schnell das letzte Grundstadion auszuverkaufen wie unsere Freunde von Hecht. Das ist mal ganz klar. Radio 24 sagt guten Morgen, 10 vor 8.
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2: Und aktuell haben wir kaum länger. Es ist für die Stadt Zürich rein und auf dem Nordring und auf dem Westring, wo es ein bisschen länger geht. Und heute Nachmittag 33 Grad, so richtig schön Sommer-Body-Wetter. Am Abend kann es dann auch gewittern.
0: Ja, und das Gewitter ist eben am letzten Freitag so richtig krass über die Bühne. Hecht verkauft das letzte Grundstadion in nur 90 Minuten.

0: Was sagt eigentlich echt zu der Leistung von der Schweizer Fußballnation gestern 4:1 gegen Bosnien, Phil und Stefan?
1: Ja, es ist crazy. Ja, ich meine,
2: fantastisch.
1: Mega lang, einfach zu lang nichts passiert und so. Und dann hat man schon alles in Frage gestellt.
2: 90 Minuten ist eine lange Zeit.
1: Ja.
2: Genau.
0: Da sind wir wieder beim Punkt. In 90 Minuten das letzte Grundstadion ausverkauft, da muss man einfach sich mal auf der Zunge zergehen lassen. Das sind 45.000 Tickets und ein massiver Druck, der einem von der Schulter geht. Die sind heute wieder da, weil ich letzte Woche mit euch gewettet habe, also dass innerhalb von einer Woche arbeiten. Und du, Stefan, hast gesagt, das ist eine steile These.
1: Ja, das war also sehr steil gewesen, aber unglaublich.
0: Was bedeutet das auch für so uns ganz näheren Umfeld? Also es ist ja für dich auch irgendwie ein Stress, weil es ist ein rechter Brocken und ein Rechtsrisiko, das man da nimmt.
3: Ja, also ich glaube, für das nähere Umfeld ist es vor allem ein Stress, weil wir gestresst sind und dass wir jetzt ein bisschen entspannter sind. Ich glaube, da sind die sehr glücklich drüber.
0: Ja, und ganz viele Leute, also eben sagen und schreiben 45.000, sind dann gespannt darauf, das live zu hören. Und jetzt hören wir die Songs, die du, Stefan, geschrieben hast und ihr interpretiert sie miteinander und eurer ganzen Truppe.
1: Sehr gut.
0: Was macht das mit einem, wenn man das hört und man weiss, wie der Song zum Beispiel jetzt «Mon Amour» entstanden ist und dass die Arbeit zu einem ausverkauften Letzigrundstadion führt?
1: Es ist wirklich, ich finde der Effekt, dass wir etwas im kleinen Kämmerchen machen, entweder ich allein im Song schreibe oder die ganze Band in unserem Bandraum, wo wir immer noch den gleichen haben, und dann entwickelst du etwas und plötzlich weißt, hey, jetzt hat heute Morgen haben 45.000 Leute sich entschieden, wir gehen das schauen. So der Zoom-Effekt, wenn man dann auf der Bühne steht und findet, so, es ist ja, also, wir haben das nur in unserem Bandraum gemacht, das ist für uns immer noch das, was uns am meisten flasht. So.
0: Absolut crazy.
2: Ja.
0: Hey, wir haben die Challenge. Wir haben gesagt, wir bleiben thematisch beim Motto Wetten, oder?
1: Jawohl.
0: Und haben eine Wette gemacht.
1: Wir haben schon grossartig abgelöst vorher.
0: Ja, vorher. Aber es war auch wirklich schwierig, weil das, was wir vorher müssen beantworten mussten, sind drei Wörter, die wir euch gegeben haben, aus einem Song von euch. Und
1: genau.
0: In dem Song, den ihr gemeint habt, sind die drei Wörter tatsächlich vorhanden. Das haben wir vorgecheckt. Aber jetzt haben wir die zweite Challenge. Und zwar geht es um eine Reverse Challenge. Also, wir hören den Song rückwärts und ihr müsst herausfinden, welcher das ist.
1: Ach, sehr gut. Kann er noch eins haben? Oder ist das nicht? Oder, also, ich hätte gesagt Heiko, aber ich bin nicht ganz sicher.
3: Ja, also, das Tempo ist sehr.
1: Gell? Komm, wir locken die. Wir haben die vorher schon schlecht. Wir locken die Heiko.
0: Das ist im Moment eigentlich unentschieden. 1:1 unentschieden.
3: Okay.
0: Und es geht darum, wer singt am Schluss.
3: Three, oder?
0: Genau. 1:1 unentschieden, wer singt am Schluss. Strophe und ein Refrain von eurem wunderbaren Song «Charlotte». Hecht hier im Studio von Radio 24 Live mit an Bord. Ich habe übrigens hier noch ein kleines Hackbrett von meiner Tochter. Vielleicht kann ich euch begleiten, falls ihr es nicht machen.
1: Ja, wir freuen uns sehr.
0: Ihr uns auch.

0: Guten Morgen, gerade 24, wunderschön sind wir da. Mit ganz viel Musik auch in der nächsten halben Stunde. Holly Humberstone, To Love Somebody, ein guter Hit, oder Stefan?
1: Ein riesen Song, eine riesen Künstlerin.
0: Absolut, und dann haben wir den Robin Schulz, zusammen mit Rita Ora, Phil, auch der, I'll Be There.
2: Ja, das ist super. Rita Ora, sehr gute Erinnerungen.
3: Du bist mal...
2: Ja, der Gysi und ich haben mal bei ihr im Hallenstadion die Backing-Band gemacht.
0: Ja. Ja. Crazy. Und dann haben wir den absoluten Klassiker.
1: Sehr schön.
0: Bittersweet Symphony bei Radio 24 und logischerweise auch in der nächsten halben Stunde Hecht live im Studio bei Radio 24.
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0: Es ist 8 Uhr am Freitagmorgen. Schön, dass ihr Radio 24.
12: Ich bin der Dario Jecker. Guten Morgen.
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12: Vertreter der USA und des Iran sollten sich heute auf dem Bürgenstock treffen. Nun ist das Treffen heute abgesagt, das teilt das Außendepartement EDA mit. Die Schweiz sei demnach jedoch weiterhin bereit für die Gespräche. Die entsprechenden Vorbereitungsarbeiten auf dem Bürgenstock werden also fortgeführt, so das EDA. Laut US-Vizepräsident Vance gibt es den Plan, in die Schweiz zu reisen, wann sei aber noch nicht klar. Die EU verlängert ihre Sanktionen gegen Russland erstmals um ein ganzes Jahr. Die Staats- und Regierungschefs der Mitgliedsländer haben den Entscheid an ihrem Gipfel in Brüssel gefällt. Bisher wurden die Sanktionen jeweils nur für 6 Monate verlängert. Sie betreffen unter anderem den Handel, den Finanzsektor und den Energiebereich.
13: Sport.
12: Die Schweizer Fußballnationalmannschaft gewinnt erstmals an dieser Weltmeisterschaft. Sie schlägt Bosnien und Herzegowina mit 4:1. Die Schweiz musste sich lange gedulden. Das erlösende 1:0 fiel erst eine Viertelstunde vor Schluss durch Joan Manzambi. Dass es ihm heute so gut lief, könne er kaum glauben, sagt Manzambi zu SRF.
14: Das ist wie ein Traum, dass ich WM spielen kann, 2 Tore zu schießen und dann Player of the Match. Ja, heute bin ich ganz sicher nicht schlafen.
12: Im anderen Gruppenspiel gewinnt Kanada gegen Katar mit 6:0. Damit kommt es am Mittwoch zwischen der Schweiz und Gastgeber Kanada zum Duell um den Gruppensieg. Außerdem gewinnt in der Gruppe A Mexiko gegen Südkorea mit 1:0.
3: Länger geht es aktuell für die Stadt Zürich in Autobahnen, die Wiedeke und beim Milchbucktunnel dann auf dem Nordring und auf dem Westring, wo ihr auf mehreren Abschnitten ein bisschen länger habt. Gute Fahrt euch! Es werden heute Nachmittag 33 Grad, so richtig warm und perfekt für die Body. Bis am Abend. Am Abend kommt es dann nämlich gewittern und kühlt hoffentlich wieder ein bisschen ab.
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0: Einen wunderschönen guten Start im Freitag. Beste Laune hier im Radio 24 Studio. Wir hören bald wieder. Hecht.
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0: Der geht auch richtig ab. The Chainsmokers, zusammen mit Coldplay, Something Just Like This. Coldplay übrigens mal live gesehen im letzten Grundstadion bei Regen.
1: Ich auch.
0: Ah, da sind wir am gleichen Konzert gewesen. Stefan Buck von Hecht, zusammen mit dem Phil da im Studio. Ja, und es geht halt über ein wirklich wahnsinnig gutes Thema. Letzte Grundstadion ausverkauft innerhalb von 90 Minuten. Ich meine, da kann Herr und Frau Schweizer einfach wirklich nur fucking stolz sein. Sorry, dass wir eine Band haben, die das schafft. Und wir haben so eine Challenge, weil wir ja eine Wette gemacht haben. Letzte Woche, dass wenn ihr das innerhalb von einer Woche ausverkauft, jetzt bist du offen.
2: Genau.
0: Entschuldigung, weißt du, Stefan, ich
2: alles
0: bin aber Hebel, ich kann entscheiden, wer redet.
2: Genau.
3: Das liegt in der Familie.
0: Wo sind wir gewesen? Ventil, nein. Also, wir haben den Weg gemacht, und zwar, wenn ihr es innerhalb von einer Woche ausverkauft, dann sind wir heute wieder da, und das ist tatsächlich der Fall. 90 Minuten hat es noch gebraucht. Und jetzt haben wir thematisch wieder aufgegriffen, das Thema Wetten. Drei Wetten insgesamt, zwei davon sind schon durch, es steht im Moment unentschieden.
2: Yes.
0: Wenn ihr also die letzte und alles entscheidende Wette gewinnt gegen mich, dann muss ich nachher Strophe und Refrain von Charlotte live im Radio singen.
2: Wir würden schon helfen, aber ein bisschen.
0: Ich weiss nicht, ob ihr den Text kennt.
2: Ja,
0: und wenn es aber umgekehrt ist, müsst ihr das machen, und auf das würde ich mich natürlich sehr fest freuen. Und dann haben wir euch gefragt, da draussen gebt uns doch durch, was ihr das Gefühl habt, ist eine gute Challenge. Und da hat sich der Dorian aus Winterthur gemeldet.
4: Hallo zusammen, ich bin der Dorian und ich wohne in Winterthur. Letzte haben wir mit ein paar Kollegen in Flaschen reingepustet und Musik gemacht. Und meine Challenge an euch ist, könnt ihr eure Lieder erkennen, wenn wir da in die Flasche reinpusten? Viel Spass beim Umraten.
2: Ja, das kommt davon, wie gut dass der Dorian da rumpustet.
0: Ja, also, es ist kein Witz, wir haben ein Beispiel bekommen. Es ist wirklich, es ist nicht ganz einfach jetzt. Also die Chancen stehen 50-50.
2: Achtung. Also gut.
0: Du mal. Schwierig.
2: Da.
0: Ja.
2: Eine schöne Ahnung. Kawasaki. Das war aber ein härter, nur mit dem Rhythmus.
0: Hey, kennt ihr den Dorian aus Winterthur zufällig?
2: Nein.
0: Crazy. Also,
2: aber geiler Sieg.
0: Ja. Finde ich auch. Ja, gut, das ist natürlich
2: aber das
0: für mich würd, schlecht.
2: Das würde heissen, wir hören jetzt dich.
0: Ja. Nicht jetzt, aber
2: ich kann dir ein paar Gesangsübungen geben.
0: Nur um 20 ab 8. Charlotte! Das kommt gut.

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0: Das ist Radio 24 am Freitagmorgen und wir haben ganz hohen Besuch, und zwar sind es die beiden Jungs von Hecht.
1: Sally!
2: Guten Morgen.
0: Hey, eben, das Thema, jetzt hängt wahrscheinlich euch auch schon langsam aus dem Hals raus. Letzte Grundstadion ausverkaufen innerhalb von No Time, das ist wirklich crazy, über das haben wir jetzt geredet.
1: Genau.
0: Es gibt eh keine Tickets mehr. vielleicht haben wir für mich noch eins, mal schauen,
1: dass dann schauen wir
0: besprechen. Aber, wir haben eine Wette gehabt. Und zwar 3 Challenges.
1: Genau.
0: 2-2 steht. Und das bedeutet, ich
1: du muss jetzt, singst.
0: Genau der da. Singen. Also, wir haben folgenden Fakt. Und zwar singen wir eine Strophe und einen Refrain von dem. Und ich bin natürlich wahnsinnig froh, wenn ihr mich ein bisschen unterstützt. Stefan ist ja zuständig für den Gesang. Ich weiss nicht, viel. Kann ich dir das anvertrauen? Es hat ein kleines Trümmerli, es hat aber ein Snare oder was.
1: Sehr gut.
0: Genau, so einen.
1: Kannst du mal einen Soundcheck machen, ja, Phil?
0: Das ist von meiner einjährigen Tochter, das hat sie zum Geburtstag bekommen, der erste.
1: Top Gear. Ja, genau, sind gut.
0: Und dann habe ich hier so eine Karaoke-Version im Internet gefunden.
1: Die haben wir auch nicht sehr gerne.
0: Ja, das ist so eine Blindkopie, so eine Schwarzkopie.
1: Ja,
0: aber. Wir machen jetzt keine Werbung für das, aber es hilft mir, weil der Text ist drauf. Und ich gebe mir wirklich Mühe. Es ist wirklich ein schneller Text, den du geschrieben hast.
1: Und es ist morgen früh, aber alles los.
0: Also, ich helfe löse ein meine Wettschulden jetzt einmal ein. Achtung. Bin ich echt der Dritte? Achtung.
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0: Uch.

0: Und macht den Pfau, hä?
1: Sehr gut. Ich frag mich, bin ich mir das nochmal nie? Oder ist das nur Charlotte? Charlotte, du weißt doch.
0: Ganz genau. Charlotte!

0: Mal, das ist jetzt richtig, richtig erfreute Geschichte. 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
1: La vie, la si!
0: Ja, was sehr gut. Für ein Auftritt. Und jetzt hören wir noch in ganzer Länge und zwar richtig schön abgewischt. Hey, danke, sind wir da
1: gewesen. Danke, sehr gut.

0: Es ist jetzt im Moment noch schön angenehm, so die Temperaturen her. Bevor es 33 Grad wird heute Nachmittag. Aber ich würde sagen, wir nehmen eins nach dem anderen und auf dem Weg dorthin haben wir ganz viel grossartige Musik parat. Zum Beispiel wartet Nico Santos hier bei Radio 24. Where You Are heisst der Song. Hören wir in der nächsten halben Stunde oder auch hier. Kommt von der Katy Perry und sie singt von The Last Friday Night. Schön, sind wir mit uns unterwegs. Startet gut in der Freitag und wir nehmen zusammen den Rest bis zum Wochenende.
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5: Ich bin der Dario Jecker. Guten Morgen.
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5: Vertreter der USA und des Iran sollten sich heute auf dem Bürgenstock treffen. Nun ist das Treffen heute abgesagt, das teilt das Außendepartement EDA mit. Die Schweiz sei demnach jedoch weiterhin bereit für die Gespräche. Die entsprechenden Vorbereitungsarbeiten auf dem Bürgenstock werden also fortgeführt, so das EDA. Laut US-Vizepräsident Vance gibt es den Plan, in die Schweiz zu reisen, wann sei aber noch nicht klar. In Winterthur hat ein Autofahrer mit seinem Fahrzeug eine Velofahrerin gerammt und ist anschließend geflüchtet. Der Vorfall trug sich gestern Abend bei der Verzweigung Römer-Pflanzschulstraße zu, wie die Stadtpolizei heute Morgen mitteilt. Die 26-jährige Velofahrerin wurde verletzt, die Polizei sucht Zeugen. Fleischersatzprodukte sind in der Schweiz weniger gefragt als auch schon. Einem Tamedia-Bericht zufolge stiegen zwar der Tofu-, Tempeh- und Seitan-Konsum deutlich. Produkte, die Fleisch imitieren, also beispielsweise Veggie-Burger oder Sojawürste, werden aber weniger nachgefragt, und zwar deutlich. Die EU verlängert ihre Sanktionen gegen Russland erstmals um ein ganzes Jahr. Die Staats- und Regierungschefs der Mitgliedsländer haben den Entscheid an ihrem Gipfel in Brüssel gefällt. Bisher wurden die Sanktionen jeweils nur für 6 Monate verlängert. Sie betreffen unter anderem den Handel, den Finanzsektor und den Energiebereich.
7: Im Moment haben wir wirklich fast überall eine Freifahrt. Nur der Nordring und der Westring sind es noch ein bisschen, wo es in beide Richtungen aktuell auf mehreren Abschnitten noch etwas länger geht. Sonst kommen wir überall gut durch. Ich wünsche euch eine gute Fahrt.
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7: 33 Grad werden es heute so richtig, richtig schön warm. Die perfekten Temperaturen, um ein bisschen früher ins Wochenende zu gehen. Am Abend kommt es dann zum Teil noch kurz gewittern. So um die 6 Uhr herum hat es ein paar Gewitter angesagt.
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4: Was für morgen. Hallo.

Radio 24 wünscht einen richtig, richtig guten Start in den Freitag, wo uns ja wettertechnisch einiges Gutes verspricht. Und musikalisch da bei Radio 24 nicht nur einiges Gutes verspricht, sondern alles Gutes. Am meisten Musik gibt es nämlich bei uns.

0: Katy Perry bei Radio 24. Viertel vor 9 Uhr. Guten Schattentag.
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2: Es sind nur grossartige Aussichten. Zum einen mal haben wir kaum mehr Stau, nur noch auf dem Nordring und auf dem Westring, wo es ganz ein bisschen stockt. Und zum anderen gibt es 33 Grad heute Nachmittag. Das ist auch grossartig schön warm. Und am Abend darf ich das eine oder andere gewinnen.

0: guten Freitagmorgen bei Radio 24. 10 Minuten und dann ist es 9 Uhr an diesem sehr nervenaufreibenden Tag, wo wir schon einiges erlebt haben. Unter anderem haben wir um einen brandneuen Toaster gespielt mit dem Patrick aus Brüttisellen.
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0: Sie wollen einen Ring, sie wollen einen richtig dicken Diamantenring. Ray haben wir gehört bei Radio 24. Es geht weiter mit ganz viel, viel guter Musik.
1: Zum Beispiel der Alex Warren mit Fever Dream. Elton John, Britney Spears.
0: Hold Me Closer und dann noch der da. Avicii, Wake Me Up, Radio 24. Schön, hört ihr uns.
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0: Wir von Radio 24 wünschen einen guten Freitag, geniessen das Wetter, es ist 9 Uhr.
15: Ich bin Dario Jecker, guten Morgen.
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15: Vertreter der USA und des Iran sollten sich heute auf dem Bürgenstock treffen. Nun ist das Treffen heute abgesagt, das teilt das Außendepartement EDA mit. Die Schweiz sei demnach jedoch weiterhin bereit für die Gespräche. Die entsprechenden Vorbereitungsarbeiten auf dem Bürgenstock werden also fortgeführt, so das EDA. Laut US-Vizepräsident Vance gibt es den Plan, in die Schweiz zu reisen, wann sei aber noch nicht klar. In Winterthur hat ein Autofahrer mit seinem Fahrzeug eine Velofahrerin gerammt und ist anschließend geflüchtet. Der Vorfall trug sich gestern Abend bei der Verzweigung Römer-Pflanzschulstraße zu, wie die Stadtpolizei heute Morgen mitteilt. Die 26-jährige Velofahrerin wurde verletzt, die Polizei sucht Zeugen. Fleischersatzprodukte sind in der Schweiz weniger gefragt als auch schon. Einem Tamedia-Bericht zufolge stiegen zwar der Tofu-, Tempeh- und Seitan-Konsum deutlich, Produkte, die Fleisch imitieren, also beispielsweise Veggie-Burger oder Sojawürste, werden aber weniger nachgefragt, und zwar deutlich. Die EU verlängert ihre Sanktionen gegen Russland erstmals um ein ganzes Jahr. Die Staats- und Regierungschefs der Mitgliedsländer haben den Entscheid an ihrem Gipfel in Brüssel gefällt. Bisher wurden die Sanktionen jeweils nur für 6 Monate verlängert. Sie betreffen unter anderem den Handel, den Finanzsektor und den Energiebereich.
1: Im Moment haben sie noch länger auf dem Nordring und auf dem Westring. Das sind mehrere Abschnitte, wo es noch ein bisschen länger geht. Aber sonst kommen wir überall gut durch. Gute Fahrt euch! 33 Grad heute Nachmittag, so einen richtig schönen Sommernachmittag, bevor es dann auch noch so ein richtig schönes Sommergewitter gibt am Abend. Und so starten wir hoffentlich ein bisschen abgekühlt dann ins Wochenende.
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0: Ich bin fix und fertig. Ich brauche eine Pause.
1: Du hast auch Match geschaut gestern
0: Abend. Ja, und einen Kaffee. Ja. Ich hoffe, ihr habt auch einen guten Tag gehabt bis jetzt. Und Match geschaut gestern Abend. Und habt euch auch eine Pause verdient.
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0: Was ist das bitte für ein Freitagmorgen gewesen? Hecht ist da live im Studio gewesen, wie schon letzten Freitag. Und weil sie das letzte Grundstadion innerhalb von nur 90 Minuten ausverkauft haben, haben sie ihre Wettschuld müssen einlösen und heute nochmal kommen. Und dann habe ich ihre Wett verloren und haben darum ihren Song «Charlotta» in der Karaoke-Version müssen live am Sender singen und haben Gott sei Dank ein bisschen Hilfe bekommen.
1: 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Aber ist das nur Charlotta? Charlotta, du weißt doch
2: ganz genau. Charlotta! 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Immer wieder.

0: Freitag, die Radio 24. Hier macht alles richtig, wenn ihr bei uns seid. Wir haben am meisten Musik. Und das ist nicht einfach nur so plump daher gesagt, sondern wir haben am meisten Musik und dann noch die beste Musik. Radio 24 bringt euch das, was ihr braucht, also einen Freitag. Guten Morgen zusammen.
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Das war vom Aufsteller am Freitagmorgen. Mein Name ist Maximilian Baumann. Ich wünsche euch jetzt ein wunderschönes Wochenende. Meins fängt in dieser Sekunde an. Seid lieb zueinander, passt aufeinander auf. Wir hören uns am nächsten Donnerstag wieder.

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6: Uhr. Ich bin Dario Jecker.
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6: Familien sollen künftig höhere Kinder- und Ausbildungszulagen erhalten. Der Nationalrat will eine entsprechende Vorlage weiterverfolgen. Geplant sind höhere Mindestzulagen für Familien in der ganzen Schweiz. Eine Mehrheit im Nationalrat ist der Meinung, dass damit ein Teil der gestiegenen Lebenshaltungskosten aufgefangen werden könnte. Der Friedhof Rosenberg in Winterthur soll rehsicher werden. Die Stadt will den Friedhof einzäunen und drei automatische Tore installieren, teilt sie heute mit. Kostenpunkt 100.000 Franken. Zuletzt hatten Rehe den Friedhof unsicher gemacht. Sie gelangten durch die offenen Zugänge auf den Friedhof und fraßen dort Grabschmuck und Bepflanzung. Viele Orte in der Schweiz haben eine sogenannte Tropennacht erlebt. Das heißt, das Thermometer sank nicht unter die Marke von 20 Grad. Meteo Schweiz, der Wetterdienst des Bundes, meldet, in Basel sei die tiefste Temperatur heute Morgen 23,2 Grad gewesen. Wetterdienste prognostizieren fürs Wochenende und die kommende Woche sogar Temperaturen bis 35 Grad und noch mehr. Die Gewalt gegen Kinder in Kriegsgebieten hat laut den Vereinten Nationen einen neuen Höchststand erreicht. Im vergangenen Jahr wurden weltweit mehr als 14.000 Kinder getötet oder verstümmelt. Besonders betroffen waren die palästinensischen Gebiete und Israel, der Sudan, Myanmar, Syrien und die Demokratische Republik Kongo. Die UNO spricht von einem der schlimmsten Jahre seit Beginn ihrer Erhebungen. Auf der A1 Richtung Bern haben wir zwischen der Raststätte Gunzgen Nord und Önsingen 25 Minuten länger wegen einem Unfall. Der rechte Streifen steht blockiert. Und eine Viertelstunde länger geht es auf der A3 Richtung Chur zwischen Niederurnen und dem Kerenzer-Tunnel. Dort hat es Stau wegen Bauarbeiten. Ich wünsche eine gute Fahrt.
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7: Es sind richtige heisse Temperaturen heute Nachmittag, 33 Grad, definitiv Bodywetter. Und am Abend kommt es dann zum Teil noch gewittern. Hoffentlich mag es ein bisschen abkühlen, sodass man nicht ganz so heiß in das nachher dann trotzdem wieder sehr warme Wochenende startet.
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7: Schön verbringen wir den Freitag mit uns. Mein Name ist Hanja Leibacher. Salut zusammen.
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Lily Allen mit Not Fair. Das ist Radio 24 mit der besten Musik auf direktem Weg in Richtung Wochenende. 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

Eine von den schönsten Stimmen, die wir in der Schweiz haben. Der Solaroy mit Hurricane, das ist Radio 24. Mit der besten Musik durch den Freitag für gute Laune und

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6: Ich bin der Dario Jecker.
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6: Die Armee bleibt rund um den Bürgenstock im Einsatz, auch wenn das heutige Treffen abgesagt wurde. Der Armeeeinsatz läuft wie geplant weiter, bestätigt ein Armeesprecher der Nachrichtenagentur Keystone STA. Damit bleiben die bis zu 2000 Armeeangehörigen auf dem Bürgenstock in Stellung. Die Sommersession im Parlament ist heute mit den Schlussabstimmungen zu Ende gegangen. Unter anderem das Neubauverbot für Atomkraftwerke und die 13. AHV-Rente haben für hitzige Diskussionen im Parlament gesorgt. Stefanie Wies.
7: Ganz knapp hat sich das Parlament dafür ausgesprochen, dass in der Schweiz doch wieder neue Atomkraftwerke gebaut werden dürfen. Ein grosses Sorgenkind war die 13. AHV-Rente. Nach langer Diskussion hat sich das Parlament einigen. Die 13. soll über eine höhere Mehrwertsteuer finanziert werden. Der Ständerat hat auch die Armeebotschaft 2026 durchgewunken. 3,4 Milliarden Franken ist die schwer. 400 Millionen davon sind für die F-35-Kampfjets. Der Nationalrat bespricht den Kredit voraussichtlich Mitte September in der Herbstsession.
6: Der Friedhof Rosenberg in Winterthur soll rehsicher werden. Die Stadt will den Friedhof einzäunen und drei automatische Tore installieren, teilt sie heute mit. Kostenpunkt 100.000 Franken. Zuletzt hatten Rehe den Friedhof unsicher gemacht. Sie gelangten durch die offenen Zugänge auf den Friedhof und fraßen dort Grabschmuck und Bepflanzung. Die Ölpreise steigen wieder. Nach dem Rückgang gestern lag der Preis für ein Barrel der Referenzsorte Brent am Morgen wieder bei knapp über 80 Dollar. Gestern fiel der Preis zeitweise unter 77 Dollar. Diese Preisentwicklungen dürften auf die Ereignisse rund um das Rahmenabkommen im Irankrieg zurückzuführen sein. Es stockt auf dem Zürcher Westring und zwar ab Urdorf Süd bis zum Gubrisch-Tunnel. Dann gehen wir in die Region Mittelland. 40 Minuten Zeitverlust auf der A1 Richtung Bern. Jetzt stehen wir zwischen der Raststätte Gunzgen Nord und Önsigen wegen einem Unfall. Der rechte Streifen ist blockiert. Und auch noch mal 40 Minuten länger haben wir auf der A2 Richtung Luzern. Dort stehen wir zwischen Egerkingen und Herkingen. Dann gehen wir in die Ostschweiz auf der A3 Richtung Chur. Dort geht es eine halbe Stunde länger zwischen Bilden und dem Kerenzer-Tunnel. Und auch eine halbe Stunde verlieren wir vor dem Gotthardtunnel Richtung Süden, staut zwischen Wasser und Göschenen. Ich wünsche ganz eine gute Fahrt.
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8: Heute Nachmittag sind es 33 Grad, also definitiv. Nicht mehr für lange Hosen und Jacken, sondern nur noch so wenig wie möglich anlegen. Heute Abend gibt es dann noch das ein oder andere Sommergewitter. Und aufs Wochenende ist noch mal einmal sehr, sehr warm angesagt.
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8: Hallo miteinander, mein Name ist Anja Leibacher. Schön sind wir zusammen unterwegs.
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1: Seit dem Stand von der Fußball-WM sind für einige Anleger die geopolitischen Schlagzeilen ein bisschen in den Hintergrund treten. Sie interessieren sich mehr für das Geschehen auf dem Fußballfeld als in der Weltpolitik. Fußball-WM und das erfolgreiche Investieren weisen erstaunliche Parallelen auf. Offensichtlich ist das laut dem Ivan de Platzes, dem Leiter vom Asset Management von der Zürcher Kantonalbank, bei der Aufstellung.
2: Eine Fußballmannschaft besteht aus einer robusten Hintermannschaft und einem Stürmerteam, das Goal schiessen kann. So ist es auch bei der Anlagestrategie, dass man in defensive Anlagen investiert, wie Obligationen, Gold und dann vorne ideal mit Aktien lanciert, damit man auch Gewinnchancen warnen kann.
1: Was für eine Taktik empfehlen Sie anlegen, damit Sie Goal schiessen können?
2: Bleiben Sie langfristig orientiert, das Spiel geht 90 Minuten und dann Sie Ihre Strategie so ausrichten, dass Sie eben die 90 Minuten lang Chance haben, Goal zu schiessen.
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1: 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Und letzten Freitag haben sie eine Wette gegen mich verloren, wo geheiss hat, wenn sie das letzte Grundstadion innerhalb von einer Woche ausverkaufen, müssen sie diese Woche nochmal in den Aufsteller am Freitagmorgen kommen. Weil sie es in nur gerade 90 Minuten geschafft haben, sind sie heute wieder angetroffen. Dann habe ich eine Wette gegen sie verloren. 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
3: Und das riesen Highlight, das gibt es auch noch als Video bei uns auf Radio 24 Instagram. Wäre cool, wenn ihr dort auch noch schnell vorbeischaut.

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9: Ich bin der Dario Jecker.
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9: Die Armee bleibt rund um den Bürgenstock im Einsatz, auch wenn das heutige Treffen abgesagt wurde. Der Armeeeinsatz läuft wie geplant weiter, bestätigt ein Armeesprecher der Nachrichtenagentur Keystone STA. Damit bleiben die bis zu 2000 Armeeangehörigen auf dem Bürgenstock in Stellung. Der traditionelle Winterthurer Laufanlass, die TÜS-Stafette, findet aufgrund der Hitzewelle nicht statt. Das teilt die Stadt Winterthur heute mit. Die Gesundheit und das Wohlbefinden der rund 3000 Teilnehmenden stehe im Vordergrund. Die TÜS-Stafette hätte am kommenden Dienstag stattfinden sollen. Die Sommersession im Parlament ist heute mit den Schlussabstimmungen zu Ende gegangen. Unter anderem das Neubauverbot für Atomkraftwerke und die 13. AHV-Rente haben für hitzige Diskussionen im Parlament gesorgt. Stefanie Wies.
10: Ganz knapp hat sich das Parlament dafür ausgesprochen, dass in der Schweiz doch wieder neue Atomkraftwerke gebaut werden dürfen. Ein grosses Sorgenkind war die 13. AHV-Rente. Nach langer Diskussion hat sich das Parlament einigen. Die 13. soll über eine höhere Mehrwertsteuer finanziert werden. Der Ständerat hat auch die Armeebotschaft 2026 durchgewunken. 3,4 Milliarden Franken ist die schwer. 400 Millionen davon sind für den F-35-Kampfjets. Der Nationalrat bespricht den Kredit voraussichtlich Mitte September in der Herbstsession.
9: Die Ölpreise steigen wieder. Nach dem Rückgang gestern lag der Preis für ein Barrel der Referenzsorte Brent am Morgen wieder bei knapp über 80 Dollar. Gestern fiel der Preis zeitweise unter 77 Dollar. Diese Preisentwicklungen dürften auf die Ereignisse rund um das Rahmenabkommen im Irankrieg zurückzuführen sein. 40 Minuten geht es länger auf der A1 Richtung Bern zwischen der Raststätte Gunzgen Nord und Önsiger. Dort hat es einen Unfall gegeben. Und eine halbe Stunde haben wir länger auf der A3 Richtung Chur zwischen Pilten und dem Kränzertunnel. Dort hat es Bauarbeiten. Und natürlich haben wir noch Stau vor dem Gotthardtunnel. Eine halbe Stunde müsst ihr dort länger warten Richtung Süden. Es hat zwischen Wasser und Göschen 3 km Stau. Eine gute Fahrt.
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11: Es wird wahrscheinlich eher ein faules Wochenende, weil es wird ordentlich heiss. Also egal, was ihr vorhabt, ob ihr an Pride geht, ob ihr in die Party geht oder was auch immer. Es wird einfach sehr, sehr warm. Heute Abend ist schon mal ein Gewitter geplant, so um die 6 Uhr. Könnte es also noch eine kleine Abkühlung geben.
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11: Grüezi zusammen, wunderschönen Freitag miteinander. Mein Name ist Anja Leibacher.
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0: Es ist 12:30.
2: Ich bin der Dario Jecker.
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2: Die Sommersession im Parlament ist heute mit den Schlussabstimmungen zu Ende gegangen. Unter anderem das Neubauverbot für Atomkraftwerke und die 13. AHV-Rente haben für hitzige Diskussionen im Parlament gesorgt. Stefanie Wies.
3: Ganz knapp hat sich das Parlament dafür ausgesprochen, dass in der Schweiz doch wieder neue Atomkraftwerke gebaut werden dürfen. Ein grosses Sorgenkind war die 13. AHV-Rente. Nach langer Diskussion hat sich das Parlament einigen. Die 13. soll über eine höhere Mehrwertsteuer finanziert werden. Der Ständerat hat auch die Armeebotschaft 2026 durchgewunken. 3,4 Milliarden Franken ist die schwer. 400 Millionen davon sind für den F-35-Kampfjets. Der Nationalrat bespricht den Kredit voraussichtlich Mitte September in der Herbstsession.
2: Der traditionelle Winterthurer Laufanlass, die TÜS-Stafette, findet aufgrund der Hitzewelle nicht statt. Das teilt die Stadt Winterthur heute mit. Die Gesundheit und das Wohlbefinden der rund 3000 Teilnehmenden stehe im Vordergrund. Die TÜS-Stafette hätte am kommenden Dienstag stattfinden sollen. Viele Orte in der Schweiz haben eine sogenannte Tropennacht erlebt. Das heißt, das Thermometer sank nicht unter die Marke von 20 Grad. Meteo Schweiz, der Wetterdienst des Bundes, meldet, in Basel sei die tiefste Temperatur heute Morgen 23,2 Grad gewesen. Wetterdienste prognostizieren fürs Wochenende und die kommende Woche sogar Temperaturen bis 35 Grad und noch mehr. Die A3 ist im Moment zwischen Wesen und Murgi beide Richtungen nach einem Unfall gesperrt. Und Richtung Chur staut sich dann zusätzlich zwischen Bilten und dem Kerenzertunnel. Dann haben wir Region Mittelland. 20 Minuten müsst ihr mehr einrechnen auf der A1 Richtung Bern zwischen der Raststätte Gunzgen Nord und Önsingen. Dort hat es auch einen Unfall gegeben. Ich wünsche eine gute Fahrt. Passet auf.
4: Heute, morgen, übermorgen immer etwa 30 bis 33 Grad angesagt. Es ist und bleibt also wirklich heiß auch nächste Woche. Heute Abend dann auf einmal allein ist ein kleines Gewitter angesagt, etwa so um die 6 Uhr.
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0: tolle Stimmen haben wir bereit für euch da. Joya Marlene oder auch die von der Christina Aguilera und People.
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0: Und wir spielen für euch auch Leonie featuring Callum Scott. Stay.

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9: Ich bin der Nico Eichwald.
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9: Der Nationalrat hat in der Schlussabstimmung den Gegenvorschlag zur Feuerwerksinitiative im letzten Moment abgelehnt. Die Initiative kommt damit alleine zur Abstimmung. Geplant war, das Zünden von Böllern künftig schweizweit zu verbieten. Damit sollte die Lärmbelastung für Mensch und Tier verringert werden. Zudem hätten nur noch ungefährliche Feuerwerkskörper persönlich in die Schweiz eingeführt werden dürfen. Würde die Initiative angenommen, müsste das Parlament unter anderem Einschränkungen für den Verkauf umsetzen. Nationalsozialistische Symbole sollen in der Schweiz nicht mehr öffentlich gezeigt werden dürfen. Laut dem Bundesrat sollen nicht nur Hakenkreuz und Hitlergruß untersagt werden, sondern auch abgewandelte Symbole, etwa Gesten, Grußformeln und Tätowierungen. Zahlencodes hingegen, etwa 88, sollen ausgenommen sein, wegen ihrer Mehrdeutigkeit. Die Polizei von Lausanne hat offenbar Schwierigkeiten, fehlbare Polizisten zu bestrafen. Das zeigt eine Recherche der Zeitung Le Temps. Mehrere Polizisten blieben auch nach dem Skandal um den WhatsApp-Gruppenchat im Dienst. Im Chat hatten sich Beamte rassistisch und sexistisch geäußert. Das Personalreglement der Stadt macht Entlassungen offenbar kompliziert und erfordert oft eine vorherige Mahnung. Die reichsten 10% der Weltbevölkerung verursachen einen besonders großen Teil der Umwelt- und Klimaschäden. Zu diesem Schluss kommen Forschende der Universitäten Leiden und Oxford. Die größten Schäden entstehen demnach durch den Klimawandel und das Artensterben. Die Forschenden schätzen die weltweiten Kosten auf mehrere Billionen Dollar pro Jahr.
10: Es klemmt wegen einem Unfall auf der A1 Zürich Richtung Bern zwischen der Raststätte Gunzgen Nord und Önsingen. Dort müsst ihr ein bisschen mehr Zeit einrechnen. Dann weiter auf der A1 Bern Richtung St. Gallen zwischen Dietig und dem Gubristunnel. A1 Bern Richtung Zürich zwischen Kriegstätte und Wang an der Aare. A1 St. Gallen Richtung Zürich zwischen der Verzweigung Brütisel und Zürich Ost. Dann auf der A3 Zürich Richtung Chur zwischen Pilten und dem Kränzertunnel. Dort auch wegen einem Unfall. Weiter geht es auf der A3 Westring Zürich Chur Richtung Basel zwischen Durdorf Süd und dem Limmataler Kreuz, A4 Zürich Richtung Altdorf zwischen Brunnen und Sisiken und dann noch A2 Luzern Richtung Gotthard zwischen Wasser und Göschenen. Dort müsst ihr etwa eine halbe Stunde mehr einrechnen. Gute Fahrt!
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11: 33 Grad sind es heute, 33 Grad sind es morgen und 33 Grad sind es am Sonntag. Es wird ein richtig warm, heißes Wochenende, wo immer wieder mal ein Sommergewitter auftauchen kann. Heute Abend ist zum Beispiel das erste Nachtseid, so ungefähr auf die 6.
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11: Grüezi miteinander. Wir starten zusammen in den Freitagnachmittag auf dem Weg in Richtung Wochenende.
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Gute Laune ist angesagt. Mit dem Wetter kann man eigentlich auch fast nicht anders. Aber ein bisschen unterstützen können wir es noch mit der richtigen Musik. Mit der, die irgendwie auch noch ein bisschen warm tönt. Ich weiss nicht warum, vielleicht weil sie so ein bisschen texanisch tönt. Das ist auf jeden Fall Austin von der Sascha hier bei Radio 24. Habt einen wunderschönen Freitag noch mit Tag. 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

0: Das ist Herz bei Radio 24. Zwar nicht live, aber sie sind heute Morgen tatsächlich bei unserem Aufsteller live gewesen.
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0: Und sie hat wunderschön live gesungen bei unserem Sender. Aber der Maximilian Daumann hätte eben auch noch mitsingen. Es ist alles ein bisschen lustig rausgekommen. Und ihr könnt es euch anschauen auf Instagram. Dort findet ihr alles nochmal einig. Und hier bei Radio 24 haben wir natürlich noch ganz viel mehr von der guten Laune Musik für euch parat. Das ist der Bruno Mars und das Mikrofon übernimmt jetzt der Sven Stadelmann. Er begleitet euch in Richtung Wochenende.

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8: Ich bin der Nico Eichwald.
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8: Der Nationalrat hat in der Schlussabstimmung den Gegenvorschlag zur Feuerwerksinitiative im letzten Moment abgelehnt. Die Initiative kommt damit alleine zur Abstimmung. Geplant war, das Zünden von Böllern künftig schweizweit zu verbieten. Damit sollte die Lärmbelastung für Mensch und Tier verringert werden. Nationalsozialistische Symbole sollen in der Schweiz nicht mehr öffentlich gezeigt werden dürfen. Laut dem Bundesrat sollen nicht nur Hakenkreuz und Hitlergruß untersagt werden, sondern auch abgewandelte Symbole, etwa Gesten, Grußformeln und Tätowierungen. Zahlencodes hingegen, etwa 88, sollen ausgenommen sein, wegen ihrer Mehrdeutigkeit. Hohe Temperaturen können für Tiere schnell lebensbedrohlich werden. Anders als bei Menschen können viele Tiere ihre Körpertemperatur nur eingeschränkt regulieren und sind deshalb besonders gefährdet. Stefanie Wies.
9: Jedes Jahr werden Tiere im Auto zurückgelassen. Auch wenn es nur kurz zum Posten ist, im Auto drin kann es schnell lebensgefährliche 50 Grad heiß werden, sagt Susi Utzinger Stiftung für Tierschutz. Aber auch der Boden wird schnell heiß und kann die Pfötchen verbrennen. Darum sollten Spaziergänge früh am Morgen oder spät am Abend gemacht werden. Und vor allem dort, wo es Schatten hat. Gehege, beispielsweise von Meerschweinchen oder Hasen, sollten nicht in der Sonne sein und alle Haustiere sollen bei den aktuellen Temperaturen frisches, kaltes Wasser haben.
8: Die Polizei von Lausanne hat offenbar Schwierigkeiten, fehlbare Polizisten zu bestrafen. Das zeigt eine Recherche der Zeitung Le Temps. Mehrere Polizisten blieben auch nach dem Skandal um den WhatsApp-Gruppenchat im Dienst. Im Chat hatten sich Beamte rassistisch und sexistisch geäußert. Das Personalreglement der Stadt macht Entlassungen offenbar kompliziert und erfordert oft eine vorherige Mahnung. Es staut auf der A1 Bern Richtung Zürich zwischen Kriegstädt und Niederbipp. Dort wegen einem Unfall müsst ihr etwa eine Viertelstunde mehr einrechnen. Dann weiter auf der A1 Bern Richtung St. Gallen zwischen Tietig und dem Gubrisch-Tunnel. Auf der A1 St. Gallen Richtung Zürich zwischen dem Rastplatz Balterschwil und Zürich-Ost. Dann auf der A1 Zürich Richtung Bern zwischen der Raststätte Gunzgen-Nord und Wangadaren Stau. Dort braucht ihr etwa 20 Minuten länger. A3 Zürich Richtung Chur zwischen der Reichenburg und dem Kerenzer-Tunnel. Und dann auf der A3 Westring Zürich Chur Richtung Basel zwischen Durdorf Süd und dem Limmatal. Kreuz.
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10: Sommerliche Temperaturen dürfen wir geniessen, blauer Himmel und bis zu 33 Grad gibt es heute. Am Abend kann es dann einmal eine kurze Abkühlung in Form eines Gewitter geben.
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10: Wir gehen zusammen durch den Nachmittag im Studio, der Sven Stadelmann.
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Das ist Radio 24 auf eurem Weg ins Wochenende mit der besten Musik. Und da gehört natürlich auch Passenger dazu. Let Her Go gibt es jetzt für euch an diesem Freitagnachmittag, wo wir am liebsten schon ins Wochenende würden. Ich hoffe, ich könnte ein bisschen früher gehen, weil bis zu 33 Grad haben wir am Abend dann doch mal noch Abkühlung in Form von einem Gewitter. Aber auch die nächsten Tage sommerlich heiß. Der Sprung ins Wasser, der ist schon fast Pflicht. Auch morgen bis zu 35 Grad. Schön, gehen wir zusammen durch den Sommer. Das ist Radio 24.

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0: Und wir spielen für euch auch Martin Garrix featuring Ed Sheeran. Repeat it.

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mit dem Ray Dalton gehen wir richtig Wochenende, schon die 24. Schön gehen wir den Weg zusammen. Ich hoffe, ihr könnt euch noch ein bisschen abkühlen. Mit zum Beispiel einem Sprung ins Wasser oder einfach einer feinen Klasse. Wir begleiten euch mit der besten Musik. 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

0: Das ist Radio 24, euer Lieblingssender an dem Freitagnachmittag mit Ariana Grande. We Can't Be Friends haben wir gehört. Und wir begleiten euch in das Wochenende mit der besten Musik. Dermot Kennedy schaut vorbei, gerade in der nächsten halben Stunde. Auch Jonas Blue haben wir parat. Schön. Gehen wir zusammen durch den Freitagnachmittag bei Radio 24.
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6: Ich bin der Nico Eichwald.
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8: Die Straße von Hormus soll trotz des unterzeichneten Friedensabkommens wieder geschlossen sein. Wie die zuständige iranische Behörde mitteilt, sind Durchfahrten von Schiffen nur auf Antrag möglich. Jedes Schiff, das sich widersetzt, werde ins Visier genommen. Die Meerenge werde geschlossen bleiben, bis sich Israel aus dem Libanon und die USA aus der Region zurückziehen. Israel greift im Libanon weiterhin an. Das neue Abkommen der USA und des Irans beinhaltet eigentlich auch ein Ende der Kämpfe in der Region. In der Nacht und am Morgen griff Israel laut eigenen Angaben Stellungen der Hisbollah im Südlibanon aus der Luft an. Dem vorausgegangen seien jedoch Angriffe der Hisbollah auf israelische Soldaten, so die israelische Armee. Hohe Temperaturen können für Tiere schnell lebensbedrohlich werden. Anders als bei Menschen können viele Tiere ihre Körpertemperatur nur eingeschränkt regulieren und sind deshalb besonders gefährdet. Stefanie Wies.
9: Jedes Jahr werden Tiere im Auto zurückgelassen. Auch wenn es nur kurz zum Posten ist, im Auto drin kann es schnell lebensgefährliche 50 Grad heiß werden, sagt Susi Utzinger Stiftung für Tierschutz. Aber auch der Boden wird schnell heiß und kann die Pfötchen verbrennen. Darum sollten Spaziergänge früh am Morgen oder spät am Abend gemacht werden. Und vor allem dort, wo es Schatten hat. Kek, beispielsweise von Meerschweinchen oder Hasen, sollten nicht in der Sonne sein und alle Haustiere sollen bei den aktuellen Temperaturen frisches, kaltes Wasser haben.
8: Junge Menschen, die sich ehrenamtlich für außerschulische Jugendarbeit engagieren, sollen dafür mehr Zeit zur Verfügung bekommen. Der Bundesrat will den unbezahlten Jugendurlaub für Menschen unter 30 Jahren von einer auf zwei Wochen pro Jahr verlängern.
0: Geduld brauchen wir momentan auf dem Nordring und Westring, gerade auf mehreren Abschnitten. An 3 Zürich, richtig Chur ab Bilden bis zum Kirenzer Bergtunnel. 10 Minuten, wo es dort länger geht. In der Gegenrichtung ab Wesen bis Bilden. Dann Autobahnende Wiedicke und Region Winterthur auf 4 Winter Richtung Schaffhausen. Von Winterthur Nord bis Henkert. Ganz eine gute Fahrt wünsche ich.
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0: Ganz, ganz viel Sonne und vor allem heisse Temperaturen dürfen wir geniessen. Um die 34 Grad haben wir momentan. Im Verlauf des Nachmittags tut es jetzt aber zu und dann gibt es immer mal wieder heftige Gewitter und Temperaturen, die kommen auch ein bisschen nach oben.
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0: Wir gehen zusammen richtig Wochenende im Studio des Sven Stadelmann.
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Spätestens nach dem Song ist man doch in der Sommerstimmung. Schön gehen wir zusammen. Richtig Wochenende. Das ist Radio 24, I Set You Bego haben wir gehört. Und jetzt gibt's Next Summer von Damiana David. Schön, sind ihr da.

0: das ist Radio 24. Kurz vor dem halben Vier. Wir gehen zusammen richtig Wochenende. Ich hoffe, wir sind schon dort angekommen. Sommerliches Wochenende. Bis zu 36 Grad. Dann am Sonntag, am Morgen 35 Grad. Perfekt für eine Abkühlung. Und dazu die beste Musik auf den Ohren bei Radio 24. Eva Max noch vor dem 4. Und apropos Abkühlung, heute Abend doch noch das ein oder andere Gewitter, das es wird geben. Das heisst, Abkühlung können wir heute auch noch über. Schön sind ihr da bei Radio 24.
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1: 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Und letzten Freitag haben sie eine Wette gegen mich verloren, wo geheißen hat, wenn sie das letzte Grundstadion innerhalb von einer Woche ausverkaufen, müssen sie diese Woche nochmal in den Aufsteller am Freitagmorgen kommen. Weil sie es in nur gerade 90 Minuten geschafft haben, sind sie heute wieder angetroffen. Dann habe ich eine Wette gegen sie verloren und darum müssen ihre Song «Charlotta» live da im Radio 24 performen und so hat es dort.
2: Ich frage mich, bin ich mir das nur nicht? 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
3: ganz genau. 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

0: Schweizer Musik, da bei Radio 24, Joya Marlene. Und er da, Alex Warren, haben wir parat für euch, gerade nach den Vieren. Er begleitet uns richtig Wochenende. Nur die beste Musik haben wir ausgepackt an diesem späten Freitagnachmittag. Lady Gaga vor 4:30 Uhr, das ist Radio 24.
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7: Ich bin der Nico Eichwald.
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7: Die Schweizer Armee soll modernisiert werden. Künftig soll sie vor allem ihre Fähigkeiten zur Abwehr von Drohnenangriffen ausbauen und stärker in den Cyberschutz investieren. Das sagt Verteidigungsminister Martin Pfister. Es sei wichtig, dass die Armee auf aktuellstem Stand sei, so Pfister.
8: Neue Technologien verändern grundlegend, wie heute Krieg geführt wird. Aufgaben, die von Soldatinnen und Soldaten wahrgenommen werden, können künftig von Drohnen und Robotern unterstützt oder gar übernommen werden.
7: Zudem soll die Struktur der Armee vereinfacht werden und es soll deutlich weniger Führungspositionen geben. Auf dem Bürgenstock ist alles angerichtet für die Gespräche zwischen den USA, dem Iran und den Vermittlerstaaten Pakistan und Katar. Ob es zu den Gesprächen tatsächlich kommt, ist jedoch noch unklar, sagt Michael Steiner, Medienchef beim Eidgenössischen Außendepartement.
9: Hier oben sind wir bereit und es ist klar, die Anspannung ist da. Man kommt eine Meldung über, es funktioniert, es kommen Delegationen und ein paar Stunden später ist es wieder anders. Aber das sind wir so gewohnt. Wir sind als gut eingespieltes Team zwischen verschiedene Parteien, die da involviert sind.
7: Der finanzielle Aufwand für das Sicherheitsdispositiv sei im Vergleich zur Ukraine-Konferenz vor 2 Jahren aber etwas kleiner. Die Straße von Hormus soll trotz des unterzeichneten Friedensabkommens wieder geschlossen sein. Wie die zuständige iranische Behörde mitteilt, sind Durchfahrten von Schiffen nur auf Antrag möglich. Jedes Schiff, das sich widersetzt, werde ins Visier genommen. Die Meerenge werde geschlossen bleiben, bis sich Israel aus dem Libanon und die USA aus der Region zurückziehen.
0: Geduld brauchen wir momentan auf dem Nordring und auf dem Westring, dann A1-Bahn Richtung Zürich, aber auch Ost bis Lenzburg, auch am Zürichsee entlang, oder in Zürich Richtung Chur, ab Lachen bis Reichenburg hat es ein Bahnfahrzeug, die rechte Spur momentan gesperrt. Auch über den Seedamm Richtung Rapperswil brauchen wir ab Pfäffiken länger, dann haben wir das Autobahnende in Zwiedicken und A4 Winti Richtung Schaffhausen, Winterthur Nord bis Henkert. Ich wünsche euch ganz gute und vor allem sichere Fahrt.
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0: Einen sommerlich heißen Tag dürfen wir geniessen. Jetzt gegen den Abend kann es dann immer mal wieder ein Gewitter geben. Immerhin, es bringt ein bisschen Abkühlung.
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0: Ja, nicht nur mal ab in Feierabend, sondern auch ab ins Wochenende. Gehen wir zusammen. Mein Name ist Sven Stadelmann.

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Mit der besten Musik ins Wochenende. Das geht nur hier bei Radio 24. Weil wenn wir von guter Musik reden, dann meinen wir das auch so. Weil die Leonie zum Beispiel, sie bringt ja wirklich einen Hit nach dem anderen raus. Und weil wir ihre Musik so fest gerne haben, geben wir uns jetzt auch einen von ihrer vollen Länge. Don't Worry von der Leonie gibt es jetzt für euren Weg ins Wochenende.

Feuerwerk ins Wochenende bei Radio 24. Es ist ein sommerliches Wochenende. Da lohnt sich schon mal, wenn man den Bodybesuch planen. Sprung ins Wasser, morgen dann auch in 35 Grad. Zuerst heute Abend noch eine Abkühlung möglich. Es kommt da und dort ein bisschen gewittern.

0: 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Bis Wochenende, Abi Radio 24. Schön, sind wir zusammen unterwegs. Mit der besten Musik. Jennifer Lopez zusammen mit dem David Guetta wartet auf uns in der nächsten halben Stunde. Auch er da, der Ray Dalton mit All We Got haben wir parat. Damit ihr gut ins Wochenende kommt. Da noch ganz viel mehr grossartige Musik. Schön, starten wir zusammen in Freitagabend.
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0: werden, sagt Verteidigungsminister Martin Pfister. Rund 80% der Investitionen sollen in den nächsten Jahren in die Luftverteidigung sowie in den Schutz vor Drohnen und anderen wahrscheinlichen Bedrohungen fließen. Die nötigen Gesetzesänderungen will der Bundesrat dem Parlament vorlegen. Der Bundesrat will die Schwarzarbeit in der Schweiz effizienter bekämpfen. Dazu soll die Zusammenarbeit zwischen verschiedenen Behörden verbessert werden. Unter anderem sollen Kontrollorgane einfacher auf bestimmte Daten zugreifen können. So sollen Schwarzarbeit und Missbrauch schneller erkannt werden. Die vorgeschlagenen Änderungen gehen nun in die Vernehmlassung. Nationalrätinnen und Nationalräte sollen künftig kürzer sprechen. Der Nationalrat will die Redezeit bei Vorstößen von 5 auf 3 Minuten reduzieren. Damit sollen Debatten effizienter werden und Rückstände abgebaut werden. Laut den Befürwortern sei dies in der Zeit von Covid-19 bereits so gewesen und es habe geholfen, Rückstände aufzuholen. Japan ist nach Osten gerückt, wortwörtlich. Das große Erdbeben von 2011 hat das Land um bis zu 6 mm nach Osten verschoben. Das haben Forschende in der Fachzeitschrift Science veröffentlicht, welche die Bewegungen entlang der Grenzen tektonischer Platten untersucht hatten. Der durch das Beben ausgelöste Tsunami hatte mehr als 20.000 Menschen das Leben gekostet.
1: Ein lieber Gruß zu uns. Autos klemmt auf der 1 Zürich Richtung Bern ab Dietike bis Baden-West. Auch wenn ihr vom Aargau her Richtung Zürich unterwegs sind, Aarau-Ost bis Lenzburg, dann Nordring und Westring auf mehreren Abschnitten. Autobahnland, Autobahn ab Hegenau, Führer bis zum Brütiseller Kreuz verstopft. Genauso die Hauptstrasse zwischen dem Ahrtal und Hivil, gerade in beiden Richtungen. Dann haben wir hier 3 Zürich Richtung Chur ab Lachen bis Riechenburg. Dort das Bahnfahrzeug rechte Spur momentan gesperrt. Auch über den Seedamm Richtung Rapperswil braucht ihr Geduld. Und A4 Winti richtig Schaffhausen, Winterthur Nord bis Henkert. Ich wünsche euch ganz gute und vor allem sichere Fahrt.
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1: Ja, wenn ich den Wetterradar anschaue, die Gewitterwolken die kommen näher. Aber momentan immer noch viel Sonne, ein paar Wolken, die wir am Himmel haben. Aber es ist heiss bei um die 34 Grad. Das Gewitter gegen den Abend bringt dann ein bisschen Abkühlung.
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1: Wir starten zusammen ins Wochenende im Studio, der Sven Stadelmann.
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Grossartige Musik vom Luca Henny bei Radio 24. Wir gehen zusammen in den Freitag, Feierabend rein, wo es sporadisch gewittern kann. Ja, nun macht nicht eine kleine Abkühlung nach diesen heissen Temperaturen. Ist doch auch gut. Morgen dann schon wieder 5.

Für euer wackeliges Wochenende gibt es nur die beste Musik. Das ist euer Lieblingssender. Das ist Radio 24. Und die beste Musik, die haben wir wirklich. Ja. Ah, schön. Ganz ein schöner Song, was es jetzt gibt. Bob Marley. One Love, People Get Ready gibt es jetzt für euch. Zum Start des Wochenende, das Radio 24. Ein sommerliches Wochenende erwartet uns. Geniessen es!

0: Die beste Musik für euer Freitagabend bei Radio 24. Die alle Farben gibt es gerade nach der 5 und auch sie haben wir parat. Taylor Swift, Anti-Hero, auch in der nächsten halben Stunde bei Radio 24. Nur die beste Musik, damit ihr auch gut ins Wochenende könnt starten. Schön, sind ihr da.
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9: Ich bin der Nico Eichwald. Guten Abend.
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9: Die Schweizer Armee soll modernisiert werden. Dafür soll vor allem in den Schutz vor Luft- und Cyberangriffen investiert werden. Dies seien die wahrscheinlichsten Bedrohungen, sagt Armeechef Benedikt Roos. Es sei deshalb wichtig, dass sich die Schweiz wirksam verteidigen könne.
10: Die Schweiz wird jeden Tag angegriffen. Jeden Tag. Natürlich nicht mit Panzern, aber durch Cyberangriffe und Desinformation.
9: Mit der Umstrukturierung soll bis 2028 auch eine auf Drohnen spezialisierte Einheit entstehen und es soll deutlich weniger Führungspositionen geben. Auf dem Bürgenstock bleibt alles für die Gespräche zwischen den USA, dem Iran und den Vermittlerstaaten Pakistan und Katar angerichtet. Ob es zu den Gesprächen tatsächlich kommt, ist weiterhin unklar. Und auch wie viel das alles kosten wird, sagt Michael Steiner, Medienchef des Eidgenössischen Außendepartements.
11: Also über Kosten können wir im Moment noch nicht reden. Das ist immer so, bei diesen Grossveranstaltungen wird man am Schluss von der Veranstaltung schauen, was das gekostet hat. Das sind ja vor allem auch Sicherheitskosten, also Polizei und Armee, aber dort findet man immer eine gute Lösung zwischen dem Kanton und dem Bund.
9: Der finanzielle Aufwand für das Sicherheitsdispositiv sei im Vergleich zur Ukraine-Konferenz vor zwei Jahren aber etwas kleiner. Israel greift im Libanon weiterhin an. Das neue Abkommen der USA und des Irans beinhaltet eigentlich auch ein Ende der Kämpfe in der Region. In der Nacht und am Morgen griff Israel laut eigenen Angaben Stellungen der Hisbollah im Südlibanon aus der Luft an. Dem vorausgegangen seien jedoch Angriffe der Hisbollah auf israelische Soldaten, so die israelische Armee.
0: Ein ganz lieber Gruß zu uns Auto. Wir müssen gerade schnell auf die A3 Zürich Richtung Chur schauen, zwischen Pfäffiken und Reichenburg. Stellt wegen einem Bahnfahrzeug. Rechte Spur gesperrt. Ihr verliert mindestens 45 Minuten. Dann hat die Oberland-Autobahn ab Rüti bis Eschenbach, wo verstopft ist. Auch über den See am Richtung Rapperswil geht es länger. Dann noch eins Zürich Richtung Bern am Dietiker bis Baden-West und weiter von Megenwil bis Aarau-Ost. In der Gegenrichtung Aarau-Ost bis Lenzburg, auch Nordring und Westring, gerade auf mehreren Abschnitten verstopft. Oberland-Autobahn ab Hegnau führen bis zum Brütisellenkreuz, in der Gegenrichtung Osternord bis Osterost und weiter vom Ahrtal her bis auf Hiwil in beide Richtungen. Dann haben wir auch noch die A4 Winti richtig Schaffhausen zwischen Winterthur Nord und Henkert auf dem Schirm. Ich wünsche euch ganz eine gute und vor allem sichere Fahrt.
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0: Es ist immer noch drückend heiß, bis zu 34 Grad haben wir momentan. Es hat zwar schon ein bisschen Wolken rum und Gewitter, die kommen auch immer näher. Und das Gute ist, Gewitter, die bringen heute Abend Abkühlung.
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0: Nicht nur ab in Feierabend, sondern ab ins Wochenende im Studio, Sven Stadelmann.

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0: 90 Minuten ist es gegangen, bis letzten Freitag das Hechtkonzert ausverkauft war. Eine unglaubliche Leistung. Der letzte Grund. 45.000 Leute ausverkauft in nur gerade 90 Minuten. Das muss man zuerst schaffen. Hecht war letzte Woche zu Gast im Aufsteller bei Radio 24. Und dort haben sie gesagt, falls das Konzert innerhalb von einer Woche ausverkauft ist, dann kommen sie nochmal. Und sie haben das Wort gehalten. Sie sind heute Morgen wieder hier im Aufsteller gewesen. Auf Instagram könnt ihr vorbeischauen, ihr seht, wie das aussieht. Und grossartig. Man muss ehrlich sagen, der Maximilian Baumann hat zusammen mit Hecht Charlotte gesungen.
1: Ich frage mich, bin ich mir das nochmal nicht? Aber ist das nur Charlotte? Charlotte, du weißt doch
2: ganz genau. Charlotte!
0: Ja, okay. Live im Radio haben sie das gesungen. Vielleicht haben sie das gehört. Vielleicht tun euch die Ohren auch ein bisschen weh, wenn ihr das gehört. Darum würde ich sagen, hören wir doch einfach das Original von Hecht. Ist glaube ich, ein bisschen besser. Charlotte von Hecht, jetzt für euch. Schön, sind ihr bei Radio 24. Freitag

ganzen Sommer mit Radio 24. Wir liefern euch die beste Musik. Und wenn ich durch den Sommer sage, dann meine ich das auch, falls es bei euch jetzt gerade gewittert. Weil das ein oder andere Sommergewitter gibt es heute Abend. Gehört ja ein bisschen dazu. Ein bisschen Abkühlung. Können wir brauchen. Noemi Besa gibt es jetzt.

0: Das ist Radio 24, kurz vor dem halb sechs. Wir starten dieses Wochenende mit der besten Musik. Michael Schulte haben wir parat für euch gerade nach der halben. Auch der Kai geht zusammen mit Whitney Houston, Higher Love, an dem Freitagabend, wo es jetzt doch vereinzelt schon gewittert. Aber, sind wir ehrlich, hat auch Positives, weil es kühlt ein bisschen ab. Einfach wichtig, dass man beim Gewitter ein bisschen aufpasst.
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5: 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Frust von den Bootbesitzer im Tiefenbrunnen. Jetzt gibt es harte Kritik an der Stadt, weil sie die Bötler im Ungewissen lässt und nichts passiert. Ärger auf dem Bürgerstock, weil der US-Vizepräsident doch nicht kommt, ist das Treffen für die Iran-Verhandlungen für heute kurzfristig geplatzt. Und als wäre die Schweiz schon Weltmeister. Die Fans jubeln und feiern gestern Nacht überbordend unter der Hartbrücke.
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0: Halb sechs, die Radio 24, es ist der Freitagabend.
14: Ich bin der Nico Eichwald, guten Abend.
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14: In Oftringen ist es in der Nähe des Spitals Zoffingen zu mehreren Explosionen gekommen. Nach Angaben der Aargauer Kantonspolizei explodierten auf dem Dach eines Hauses bei einer Baustelle mehrere Gasflaschen. Ob Menschen verletzt wurden, ist derzeit nicht bekannt. Wieso es zur Explosion kam, ist laut Polizei ebenfalls noch unklar.

0: Nationalrätinnen und Nationalräte sollen künftig kürzer sprechen. Der Nationalrat will die Redezeit bei Vorstößen von 5 auf 3 Minuten reduzieren. Damit sollen Debatten effizienter werden und Rückstände abgebaut werden. Laut den Befürwortern sei dies in der Zeit von Covid-19 bereits so gewesen und es habe geholfen, Rückstände aufzuholen. Japan ist nach Osten gerückt, wortwörtlich. Das große Erdbeben von 2011 hat das Land um bis zu 6 mm nach Osten verschoben. Das haben Forschende in der Fachzeitschrift Science veröffentlicht, welche die Bewegungen entlang der Grenzen tektonischer Platten untersucht hatten. Der durch das Beben ausgelöste Tsunami hatte mehr als 20.000 Menschen das Leben gekostet.
1: Ein lieber Gruß zu uns Auto, AS Zürich, Richtung Bern ab Dietike bis Baden West und weiter von Magenwil bis Aarau-Ostbruch oder länger, genauso umgekehrte Richtung Aarau-West bis Lenzburg und dann Neuenhof bis Wettingen, dort ein kaputter Lastwagen, der die rechte Spur blockiert. Dann klemmt sowieso Nordring und Westring, Oberlandautobahn, ab Hegnau führen bis zum Brütiseller Kreuz, in der Gegenrichtung Osternord bis Osterost und weiter durchs Ahrtal bis auf Hiwil, dort auch in der Gegenrichtung, wo es A3 Zürich Richtung Chur, ab Pfäffiken bis Reichenburg. Dann haben wir auch über den Seedamm Richtung Rapperswil momentan Stau. Oberlandautobahn ab Rüti bis Eschenbach. Region Winti, A4 Winti Richtung Schaffhausen. Winterthur Nord bis Henker, da dort in beiden Richtungen, wo ihr mehr Zeit braucht. Ganz eine gute Fahrt wünsche ich.
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1: Es kann immer wieder Gewitter kommen. Momentan auch zum Teil heftige Gewitter. Möglich das bei Temperaturen um die 30 Grad. Immerhin das Gewitter bringt ein bisschen Abkühlung. Morgen dann das Wochenende bis zu 34 bis 36 Grad.
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1: Im Studio, Sven Stadelmann. Ich wünsche euch einen guten Start ins Wochenende.
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0: 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Der Rückblick auf die Finanzmärkte mit der Lara Schmid, Fachspezialistin in Anlagen.
1: Die Woche ist positiv gestartet. Die Märkte haben euphorisch auf die Fortschritte in den Verhandlungen zwischen den USA und dem Iran reagiert. Entscheidend war die Aussicht auf die Öffnung der Strasse von Hormuz, eine der weltweit wichtigsten Transportrouten von Öl. Im Ölmarkt hat sich dadurch Entspannung gezeigt und die Aktienmärkte haben Rückenwind bekommen. Vor allem die asiatischen Märkte haben sich besonders stark entwickelt. Aber auch die wichtigsten Aktienmärkte in den USA und in Europa konnten gewinnen. Ein bisschen schwächer ist die Woche für den Schweizer Markt gelaufen. Das vor allem wegen der Kursverlust von Novartis. Und
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1: Ein Rahmenabkommen zwischen den USA und dem Iran ist diese Woche am G7-Gipfel in Frankreich von beiden Seiten unterzeichnet worden. Kürzlich ist aber bekannt worden, dass die geplanten Gespräche zwischen den USA und dem Iran kurzfristig abgesagt wurden. Das zeigt leider, dass trotz der positiven Signale noch viele Punkte ungeklärt sind. Die Märkte dürften die weitere Entwicklung also noch sehr genau verfolgen.
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ein oder andere Sommergewitter zieht momentan durch. Bringt ein bisschen Abkühlung, können wir brauchen, weil auch das Wochenende wird wieder sommerlich heiß. Da lohnt sich der Sprung ins Wasser oder aber auch ein bisschen Abkühlung in Form von einem kühlen Getränk. Schön sind wir bei Radio 24.

Das ist Radio 24. Wir liefern euch nur die beste Musik für den Freitagabend, der ab und zu ein bisschen Abkühlung bringt in Form von einem Sommergewitter. Morgen dann aber schon wieder sommerlich heiß, bis zu 35 und am Freitag sogar bis zu 36 Grad gibt es. Also Abkühlung suchen lohnt sich. Schön sind wir bei Radio 24.

0: Das ist Radio 24, kurz vor dem 6. Mit der besten Musik gehen wir zusammen ins Wochenende. Momentan vielleicht eher Scheibenwischerwetter. Es gewittert an vielen Orten momentan. Sorgt immerhin dafür, dass es ein bisschen abkühlt. Das ist Radio 24 zum Start am Freitagabend.
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12: Ich bin der Nico Eichwald, guten Abend.
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12: In Oftringen ist es in der Nähe des Spitals Zoffingen zu mehreren Explosionen gekommen. Nach Angaben der Aargauer Kantonspolizei explodierten auf dem Dach eines Hauses bei einer Baustelle mehrere Gasflaschen. Dort wurde nach ersten Erkenntnissen eine Solaranlage gewartet. Ein Augenzeuge berichtete von mehreren Explosionen und starkem schwarzem Rauch. Ob Menschen verletzt wurden, ist derzeit nicht bekannt. Wieso es zur Explosion kam, ist laut der Polizei ebenfalls noch unklar. Geflüchtete aus der Ukraine sind in der Schweiz nicht Teil des regulären Asylsystems. Stattdessen haben sie den sogenannten Schutzstatus S. Diesen will der Bundesrat grundsätzlich weiterführen, erklärt Justizminister Beat Jans.
14: Derzeit gibt es keine kurz- und mittelfristigen Aussichten auf einen dauerhaften Waffenstillstand. Und vor diesem Hintergrund ist die Weiterführung des Schutzstatus S ab März 2027 die beste Lösung. So können wir weiterhin einen wirksamen Schutz gewährleisten und das Asylsystem entlasten.
12: Einen Entscheid in Sachen Schutzstatus S will der Bundesrat Ende Sommer fällen. Bis dahin können sich die Kantone und Sozialpartner dazu äußern. Auf dem Bürgenstock bleibt alles für die Gespräche zwischen den USA, dem Iran und den Vermittlerstaaten Pakistan und Katar angerichtet. Laut dem Außendepartement ist nach wie vor unklar, ob es tatsächlich zu den Gesprächen kommt. Am Sicherheitsdispositiv wird vorerst festgehalten. Die Kosten dafür seien etwas tiefer im Vergleich zur Ukraine-Konferenz vor 2 Jahren.
0: Ein lieber Gruß zu uns auch, das klemmt auf der 1 Zürich Richtung Bern, ab Dietike bis Baden-West und weiter von der Verzweigung Bierfeld bis Aarau-Ost, in der Gegenrichtung Aarau-West bis Lenzburg und weiter von Baden-West bis Wettigen, dann Nordring und Westring, gerade auf mehreren Abschnitten im Oberland, auf der Hauptstrasse durchs Ahrtal durch bis auf Hiwil in beiden Richtungen, dann A3 Zürich Richtung Chur ab Wollerau bis Bilten, mindestens eine halbe Stunde auf mehreren Abschnitten, die man verliert, auch auf der Oberland-Autobahn ab Rüti bis Eschenbach und über den Seedamm Richtung Rapperswil. Ganz eine gute Fahrt euch.
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0: Momentan kann es immer mal wieder heftig Gewitter kommen, darum irgendwie eine Regenjacke oder so mitnehmen, wenn ihr rausgeht. Lohnt sich, es kühlt ein bisschen ab. Morgen aber wieder sommerlich heiß mit bis zu 34 Grad.
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0: Starte gut dieses Wochenende im Studio, das Sven Stadelmann.

das ist Radio 24 zum Start ins Wochenende und die Jungs von Hecht. Letzte Woche ja vorbeikommen im Aufstellen bei Radio 24 mit Maximilian Baumann dann einen Deal gemacht. Hey, wenn das Konzert im letzten Grund nächsten Juni innerhalb von einer Woche ausverkauft ist, kommen wir nochmal. Das haben sie gesagt und ja, es ist halt nur 90 Minuten gegangen, bis die 45'000 Tickets weg sind. Darum, heute Morgen sind sie nochmal vorbeikommen und haben mit dem Maximilian Baumann zusammen Charlotte live im Radio gesungen. Hört ihr mal? Der Maximilian Baumann, besser, er ist Moderator geworden statt Sänger, aber er hat sich gut geschlagen und so soll es ja eigentlich wirklich tönen, das Lied Charlotte von Hecht. Ja, ihr könnt nachschauen auf Instagram, wie das Ganze heute Morgen aussieht. Es lohnt sich schnell vorbeizuschauen auf Instagram. Bei Radio 24, ganz einen schönen Freitagabend wünsche ich euch.

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0: 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Body Talk.

0: die beste Musik bei Radio 24. Zum Start des Wochenende. Holly Humberstone, gerade nach der halben. Auch der Ray Dalton zusammen mit Felix Jan haben wir parat. Nochmal die beste Musik. Schön, gehen wir zusammen ins Wochenende. Das ist euer Lieblingssender, das ist Radio 24.
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0: 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Jetzt ist es 6:30.
9: Ich bin der Nico Eichwald. Guten Abend.
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9: In Oftringen ist es in der Nähe des Spitals Zoffingen zu mehreren Explosionen gekommen. Nach Angaben der Aargauer Kantonspolizei explodierten auf dem Dach eines Hauses bei einer Baustelle mehrere Gasflaschen. Dort wurde nach ersten Erkenntnissen eine Solaranlage gewartet. Ein Augenzeuge berichtete von mehreren Explosionen und starkem schwarzem Rauch. Ob Menschen verletzt wurden, ist derzeit nicht bekannt. Wieso es zur Explosion kam, ist laut der Polizei ebenfalls noch unklar. Geflüchtete aus der Ukraine sind in der Schweiz nicht Teil des regulären Asylsystems. Stattdessen haben sie den sogenannten Schutzstaat

0: Einen Entscheid in Sachen Schutzstatus S will der Bundesrat Ende Sommer fällen. Bis dahin können sich die Kantone und Sozialpartner dazu äußern. Auf dem Bürgerstock bleibt alles für die Gespräche zwischen den USA, dem Iran und den Vermittlerstaaten Pakistan und Katar angerichtet. Laut dem Außendepartement ist nach wie vor unklar, ob es tatsächlich zu den Gesprächen kommt. Am Sicherheitsdispositiv wird vorerst festgehalten. Die Kosten dafür seien etwas tiefer im Vergleich zur Ukraine-Konferenz vor 2 Jahren.
1: Ganz lieber Gruß zu euch ins Auto. Es klebt noch so ein bisschen an den üblichen Stellen im Feierabendverkehr, unter anderem Nordring und Westring, wo ihr mehr Zeit braucht. Ich wünsche euch ganz eine gute und vor allem eine sichere Fahrt.
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1: Jetzt am Abend noch das ein oder andere Sommergewitter möglich, wo auch ein bisschen Abkühlung bringt. Morgen und übermorgen dann aber schon wieder sommerlich heiß mit bis zu 35 Grad.
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1: Geniessen euer Feierabend im Studio, der Sven Stadelmann.
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Das ist Radio 24. Wir gehen den Weg ins Wochenende zusammen mit der besten Musik. Harry Styles gibt es jetzt für euch mit American Girls. Schön sind wir zusammen unterwegs. Momentan kann es ein bisschen gewittern, aber das Wochenende wird dann sommerlich heiß. Bis zu 35 Grad gibt es.

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4: Ich bin der Nico Eichwald. Guten Abend.
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4: Geflüchtete aus der Ukraine sind in der Schweiz nicht Teil des regulären Asylsystems. Stattdessen haben sie den sogenannten Schutzstatus S. Diesen will der Bundesrat grundsätzlich weiterführen, erklärt Justizminister Beat Jans.
5: Derzeit gibt es keine kurz- und mittelfristigen Aussichten auf einen dauerhaften Waffenstillstand. Und vor diesem Hintergrund ist die Weiterführung des Schutzstatus S ab März 2027 die beste Lösung. So können wir weiterhin einen wirksamen Schutz gewährleisten und das Asylsystem entlasten.
4: Einen Entscheid in Sachen Schutzstatus S will der Bundesrat Ende Sommer fällen. Bis dahin können sich die Kantone und Sozialpartner dazu äußern. Der Anbau von Palmöl, Soja und Kokosnüssen hat gravierendere Folgen für die Artenvielfalt als bisher angenommen. Laut einer neuen Studie der ETH Zürich ist der Anbau von Ölpflanzen für 1,5% des weltweiten Verlusts von Tier- und Pflanzenarten verantwortlich. Die Forschenden untersuchten dafür verschiedene Ölpflanzen, die etwa in Kosmetika, als Brotaufstrich oder als Tierfutter verwendet werden. Besonders betroffen von den negativen Auswirkungen sind tropische Regionen. Dort führt die landwirtschaftliche Nutzung wegen der hohen Artenvielfalt zu besonders großen Verlusten. Junge Menschen, die sich ehrenamtlich für außerschulische Jugendarbeit engagieren, sollen dafür mehr Zeit zur Verfügung bekommen. Der Bundesrat will den unbezahlten Jugendurlaub für Menschen unter 30 Jahren von einer auf zwei Wochen pro Jahr verlängern. Neben dem Engagement in Vereinen und Organisationen soll der Urlaub neu auch für die offene Kinder- und Jugendarbeit gelten. Ob die Neuerung eingeführt wird, werden erneut die Räte entscheiden. Recht etwas los auf der Straße im Sendegebiet A1 Bern Richtung Zürich zwischen Wangadar und Herkingen. Dort ein Stau, müsst ihr mit etwa einer Viertelstunde mehr rechnen. Dann weiter auf der A1 Bern Richtung St. Gallen zwischen Tietik und dem Gubrisch-Tunnel. A1 Bern Richtung St. Gallen zwischen Zürich-Affolter und dem Brütisellenkreuz. Auf der A1 Nordring Zürich Bern Richtung St. Gallen zwischen Zürich-Affolter und Zürich-Seebach. Dort staut es. Dann auf der A1 St. Gallen Richtung Zürich zwischen dem Rastplatz Balterschwil und Zürich-Ost. A3 Westring Zürich Basel Richtung Chur zwischen Durdorf Nord und Zürich West. Und auf der A3 Zürich Richtung Chur zwischen Wollerau und Pfäffiken. Dort müsst ihr auch mit einer Viertelstunde mehr rechnen. A3 Westring Zürich Chur Richtung Basel zwischen Durdorf Süd und dem Limmataler Kreuz staut. Und ein Stocken dann auf der A1 Zürich Richtung Bern zwischen der Verzweigung Birfeld und Aarau Ost. Gute und sichere Fahrt.
6: Der Sommer der hat uns momentan fest im Griff. Am Morgen lüften lohnt sich, weil am Nachmittag wird es nicht mehr. Bis zu 35 Grad gibt es mal am Samstag, am Sonntag noch spürlich wärmer. Bis zu 36 Grad dazu. Ab und zu ein paar Schleierwölkchen.
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Das ist Radio 24, unterwegs ist Wochenende mit der besten Musik Katy Perry. Hot and Cold haben wir gehört, einen passenden, weil ja, draußen sehr, sehr heiß und drin mit Klimaanlage, da geht's. Und sonst, wenn man keine Klimaanlage hat, dann, ja, dann Sprung ins Wasser. Das soll auch helfen, um sich abzukühlen. Schön, gehen wir zusammen ins Wochenende.

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2: Ich bin der Nico Eichwald. Guten Abend.
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2: Eine Gewitterzelle hat die Stadt Zürich massiv getroffen. Wie 20 Minuten berichtet, flog alles, was nicht festgemacht wurde, herum. Personen, die in der Stadt unterwegs waren, berichteten von einem durch einen Ast eingeschlagenes Schaufenster an der Silport. Andere berichteten von eingedrungenem Wasser an mehreren Orten am Zürcher Hauptbahnhof. Außerdem ist mit Verspätungen und Ausfällen beim öffentlichen Verkehr zu rechnen. Wegen der angespannten Sicherheitslage soll die Schweizer Armee wieder stärker auf die Verteidigung des Landes ausgerichtet werden, sagt Verteidigungsminister Martin Pfister. Rund 80% der Investitionen sollen in den nächsten Jahren in die Luftverteidigung sowie in den Schutz vor Drohnen und anderen wahrscheinlichen Bedrohungen fließen. Die nötigen Gesetzesänderungen will der Bundesrat dem Parlament vorlegen. Ein Mann soll in einem Zoo in England einen Dreijährigen in ein Krokodilgehege geworfen haben. Der kleine Junge sei bei dem noch ungeklärten Vorfall schwer verletzt worden, berichtete die Nachrichtenagentur PA. Polizeibeamte nahmen den 30-Jährigen demnach wegen des Verdachts auf versuchten Mordes fest. Der Mann wurde aber gegen Kaution freigelassen. Er sei nicht vernehmungsfähig, heißt es von der Polizei. Der Junge befindet sich im kritischen, aber stabilen Zustand. Die Straße von Hormus soll trotz des unterzeichneten Friedensabkommens wieder geschlossen sein. Wie die zuständige iranische Behörde mitteilt, sind Durchfahrten von Schiffen nur auf Antrag möglich. Jedes Schiff, das sich widersetzt, werde ins Visier genommen. Die Meerenge werde geschlossen bleiben, bis sich Israel aus dem Libanon und die USA aus der Region zurückziehen. Nach der Unterzeichnung konnten gestern insgesamt 25 Schiffe die Straße von Hormus durchqueren. Es staut wegen einem Unfall auf der A1 Bern Richtung Zürich zwischen Kriegsstätte und der Verzweigung Lutherbach. Dort müsst ihr etwa eine Viertelstunde mehr einplanen. Dann weiter auf der A1 Bern Richtung St. Gallen zwischen Dietig und dem Gubrisch-Tunnel. A1 Bern Richtung St. Gallen zwischen Zürich-Affolter und dem Brütiseller Kreuz. Dann staut es auch noch auf dem A1 Nordring Zürich, Bern Richtung St. Gallen zwischen Zürich-Affolter und Zürich-Seebach. Auf der A1 St. Gallen Richtung Zürich zwischen dem Rastplatz Balterschwil und Zürich-Ost. A3 Westring Zürich, Basel Richtung Chur zwischen Urdorf Nord und Zürich-West und auf dem Westring A3 Chur Richtung Basel zwischen Urdorf Nord und dem Limmataler Kreuz. Kommen gut und sicher an.
3: Der Sommer der hat uns momentan fest im Griff. Vom Morgen lüften lohnt sich, weil am Nachmittag wird es nicht mehr. Bis zu 35 Grad gibt es mal am Samstag, am Sonntag noch spürlich wärmer, bis zu 36 Grad. Dazu ab und zu ein paar Schleierwölkchen.
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2: Diese Themen haben heute Schlagzeilen gemacht. Guten Abend.
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2: Geflüchtete aus der Ukraine sind in der Schweiz nicht Teil des regulären Asylsystems. Stattdessen haben sie den sogenannten Schutzstatus S. Diesen will der Bundesrat grundsätzlich weiterführen, erklärt Justizminister Beat Jans.
3: Derzeit gibt es keine kurz- und mittelfristigen Aussichten auf einen dauerhaften Waffenstillstand. Und vor diesem Hintergrund ist die Weiterführung des Schutzstatus S ab März 2027 die beste Lösung. So können wir weiterhin einen wirksamen Schutz gewährleisten und das Asylsystem entlasten.
2: Einen Entscheid in Sachen Schutzstatus S will der Bundesrat Ende Sommer fällen. Bis dahin können sich die Kantone und Sozialpartner dazu äußern. Nationalsozialistische Symbole sollen in der Schweiz nicht mehr öffentlich gezeigt werden dürfen. Laut dem Bundesrat sollen nicht nur Hakenkreuz und Hitlergruß untersagt werden, sondern auch abgewandelte Symbole, etwa Gesten, Grußformeln und Tätowierungen. Einschlägige Zahlencodes hingegen, wie etwa 88, sollen wegen ihrer Mehrdeutigkeit ausgenommen sein. Heute ist das Zeigen solcher Symbole nur strafbar, wenn gleichzeitig für die dazugehörende Ideologie geworben wird. Bei Verstößen drohen Bußen.
4: Die Gewalt gegen Kinder in Kriegsgebieten hat laut den Vereinten Nationen einen neuen Höchststand erreicht. Im vergangenen Jahr wurden weltweit mehr als 14.000 Kinder getötet oder verstümmelt. Besonders betroffen waren die palästinensischen Gebiete und Israel, der Sudan, Myanmar, Syrien und die Demokratische Republik Kongo. Die UNO spricht von einem der schlimmsten Jahre seit Beginn ihrer Erhebungen.
2: Die Schweizer Armee soll modernisiert werden. Künftig soll sie vor allem ihre Fähigkeiten zur Abwehr von Drohnenangriffen ausbauen und stärker in den Cyberschutz investieren. Das sagt Verteidigungsminister Martin Pfister. Es sei wichtig, dass die Armee auf aktuellstem Stand sei, so Pfister.
5: Neue Technologien verändern grundlegend, wie heute Krieg geführt wird. Aufgaben, die von Soldatinnen und Soldaten wahrgenommen werden, können künftig von Drohnen und Robotern unterstützt oder gar übernommen werden.
2: Zudem soll die Struktur der Armee vereinfacht werden und es soll deutlich weniger Führungspositionen geben. Junge Menschen, die sich ehrenamtlich für außerschulische Jugendarbeit engagieren, sollen dafür mehr Zeit zur Verfügung bekommen. Der Bundesrat will den unbezahlten Jugendurlaub für Menschen unter 30 Jahren von einer auf zwei Wochen pro Jahr verlängern. Neben dem Engagement in Vereinen und Organisationen soll der Urlaub neu auch für die offene Kinder- und Jugendarbeit gelten. Ob die Neuerung eingeführt wird, werden erneut die Räte entscheiden.
6: Das Lüften, das müssen wir momentan in die Nacht verschieben. Um die 19 Grad gibt es zum Start in Samstag. Am Nachmittag dann sommerlich heiß mit bis zu 35 Grad. Das gleiche Spiel am Sonntag auch. Ein paar Schleierwölkchen, dazu bis zu 36 Grad. 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
2: Diese Themen haben heute Schlagzeilen gemacht. Guten Abend.
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2: Die Schweizer Armee soll modernisiert werden. Dafür soll vor allem in den Schutz vor Luft- und Cyberangriffen investiert werden. Dies seien die wahrscheinlichsten Bedrohungen, sagt Armeechef Benedikt Roos. Es sei deshalb wichtig, dass sich die Schweiz wirksam verteidigen könne.
3: Die Schweiz wird jeden Tag angegriffen. Jeden Tag. Natürlich nicht mit Panzern, aber durch Cyberangriffe und Desinformation.
2: Mit der Umstrukturierung soll bis 2028 auch eine auf Drohnen spezialisierte Einheit entstehen und es soll deutlich weniger Führungspositionen geben. Der Nationalrat hat in der Schlussabstimmung den Gegenvorschlag zur Feuerwerksinitiative im letzten Moment abgelehnt. Die Initiative kommt damit alleine zur Abstimmung. Geplant war, das Zünden von Böllern künftig schweizweit zu verbieten. Damit sollte die Lärmbelastung für Mensch und Tier verringert werden. Zudem hätten nur noch ungefährliche Feuerwerkskörper persönlich in die Schweiz eingeführt werden dürfen. Würde die Initiative angenommen, müsste das Parlament unter anderem Einschränkungen für den Verkauf umsetzen.
4: Auf dem Bürgenstock bleibt alles für die Gespräche zwischen den USA, dem Iran und den Vermittlerstaaten Pakistan und Katar angerichtet. Ob es zu den Gesprächen tatsächlich kommt, ist weiterhin unklar und auch, wie viel das alles kosten wird, sagt Michael Steiner, Chef Medien beim eidgenössischen Außendepartement.
5: Also über Kosten können wir im Moment noch nicht reden. Das ist immer so bei diesen Grossveranstaltungen, wird man am Schluss der Veranstaltung schauen, was das gekostet hat. Das sind ja vor allem auch Sicherheitskosten, also Polizei und Armee, aber dort findet man immer eine gute Lösung zwischen dem Kanton und dem Bund.
4: Der finanzielle Aufwand für das Sicherheitsdispositiv sei im Vergleich zur Ukraine-Konferenz vor zwei Jahren etwas kleiner.
6: Immer mehr Menschen fliehen vor Naturkatastrophen. Rund 13,5 Millionen Binnenvertriebene, also Menschen, die innerhalb des eigenen Landes fliehen mussten, zählte eine Auswertung von Greenpeace und der Uni Hamburg. Im Jahr zuvor waren es noch knapp 10 Millionen gewesen. Der Klimawandel erhöht demnach die Häufigkeit und die Intensität von wetterbedingten Extremwetterereignissen und Naturkatastrophen. Die Temperaturen der Flüsse und Seen in der Schweiz sind deutlich gestiegen. Laut den Tamedia-Zeitungen zeigt eine neue ETH-Auswertung, dass die Oberflächentemperaturen der Seen und Flüsse in der Schweiz in den vergangenen rund 45 Jahren um 2 Grad gestiegen sind. Grund dafür sei der Klimawandel, erklärt ein ETH-Experte. Das ist ein Problem für die Wasserversorgung. Durch die höheren Temperaturen können sich vermehrt giftige Bakterien bilden. Die internationale Arbeitsgemeinschaft Wasserwerke Bodensee Rhein fordert laut den Zeitungen einen besseren Schutz des Trinkwassers.
7: Das Lüften, das müssen wir momentan in die Nacht verschieben. Um die 19 Grad gibt es zum Start in Samstag. Am Nachmittag dann sommerlich heiß mit bis zu 35 Grad. Das gleiche Spiel am Sonntag auch. Ein paar Schleierwölkchen, dazu bis zu 36 Grad. Wenn ihr jetzt gerade unterwegs seid, findet ihr die aktuellen Verkehrsinfos in der Radio 24 App. Ganz ein schönes sommerliches Wochenende wünscht euch der Sven Stadelmann.
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2: Die Themen haben heute Schlagzeilen gemacht. Guten Abend.
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2: Geflüchtete aus der Ukraine sind in der Schweiz nicht Teil des regulären Asylsystems. Stattdessen haben sie den sogenannten Schutzstatus S. Diesen will der Bundesrat grundsätzlich weiterführen, erklärt Justizminister Beat Jans.
3: Derzeit gibt es keine kurz- und mittelfristigen Aussichten auf einen dauerhaften Waffenstillstand. Und vor diesem Hintergrund ist die Weiterführung des Schutzstatus S ab März 2027 die beste Lösung. So können wir weiterhin einen wirksamen Schutz gewährleisten und das Asylsystem entlasten.
2: Einen Entscheid in Sachen Schutzstatus S will der Bundesrat Ende Sommer fällen. Bis dahin können sich die Kantone und Sozialpartner dazu äußern. Nationalsozialistische Symbole sollen in der Schweiz nicht mehr öffentlich gezeigt werden dürfen. Laut dem Bundesrat sollen nicht nur Hakenkreuz und Hitlergruß untersagt werden, sondern auch abgewandelte Symbole, etwa Gesten, Grußformeln und Tätowierungen. Einschlägige Zahlencodes hingegen, wie etwa 88, sollen wegen ihrer Mehrdeutigkeit ausgenommen sein. Heute ist das Zeigen solcher Symbole nur strafbar, wenn gleichzeitig für die dazugehörende Ideologie geworben wird. Bei Verstößen drohen Bußen.
4: Die Gewalt gegen Kinder in Kriegsgebieten hat laut den Vereinten Nationen einen neuen Höchststand erreicht. Im vergangenen Jahr wurden weltweit mehr als 14.000 Kinder getötet oder verstümmelt. Besonders betroffen waren die palästinensischen Gebiete und Israel, der Sudan, Myanmar, Syrien und die Demokratische Republik Kongo. Die UNO spricht von einem der schlimmsten Jahre seit Beginn ihrer Erhebungen.
2: Die Schweizer Armee soll modernisiert werden. Künftig soll sie vor allem ihre Fähigkeiten zur Abwehr von Drohnenangriffen ausbauen und stärker in den Cyberschutz investieren. Das sagt Verteidigungsminister Martin Pfister. Es sei wichtig, dass die Armee auf aktuellstem Stand sei, so Pfister.
5: Neue Technologien verändern grundlegend, wie heute Krieg geführt wird. Aufgaben, die von Soldatinnen und Soldaten wahrgenommen werden, können künftig von Drohnen und Robotern unterstützt oder gar übernommen werden.
2: Zudem soll die Struktur der Armee vereinfacht werden und es soll deutlich weniger Führungspositionen geben. Junge Menschen, die sich ehrenamtlich für außerschulische Jugendarbeit engagieren, sollen dafür mehr Zeit zur Verfügung bekommen. Der Bundesrat will den unbezahlten Jugendurlaub für Menschen unter 30 Jahren von einer auf zwei Wochen pro Jahr verlängern. Neben dem Engagement in Vereinen und Organisationen soll der Urlaub neu auch für die offene Kinder- und Jugendarbeit gelten. Ob die Neuerung eingeführt wird, werden erneut die Räte entscheiden.
6: Das Lüften, das müssen wir momentan in die Nacht verschieben. Um die 19 Grad gibt es zum Start in Samstag. Am Nachmittag dann sommerlich heiß mit bis zu 35 Grad. Das gleiche Spiel am Sonntag auch. Ein paar Schleierwölkchen, dazu bis zu 36 Grad. 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
4: Diese Themen haben heute Schlagzeilen gemacht. Guten Abend.
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4: Die Schweizer Armee soll modernisiert werden. Dafür soll vor allem in den Schutz vor Luft- und Cyberangriffen investiert werden. Dies seien die wahrscheinlichsten Bedrohungen, sagt Armeechef Benedikt Roos. Es sei deshalb wichtig, dass sich die Schweiz wirksam verteidigen könne.
5: Die Schweiz wird jeden Tag angegriffen. Jeden Tag. Natürlich nicht mit Panzern, aber durch Cyberangriffe und Desinformation.
4: Mit der Umstrukturierung soll bis 2028 auch eine auf Drohnen spezialisierte Einheit entstehen und es soll deutlich weniger Führungspositionen geben. Der Nationalrat hat in der Schlussabstimmung den Gegenvorschlag zur Feuerwerksinitiative im letzten Moment abgelehnt. Die Initiative kommt damit alleine zur Abstimmung. Geplant war, das Zünden von Böllern künftig schweizweit zu verbieten. Damit sollte die Lärmbelastung für Mensch und Tier verringert werden. Zudem hätten nur noch ungefährliche Feuerwerkskörper persönlich in die Schweiz eingeführt werden dürfen. Würde die Initiative angenommen, müsste das Parlament unter anderem Einschränkungen für den Verkauf umsetzen.
6: Auf dem Bürgenstock bleibt alles für die Gespräche zwischen den USA, dem Iran und den Vermittlerstaaten Pakistan und Katar angerichtet. Ob es zu den Gesprächen tatsächlich kommt, ist weiterhin unklar und auch, wie viel das alles kosten wird, sagt Michael Steiner, Chef Medien beim eidgenössischen Außendepartement.
7: Also über Kosten können wir im Moment noch nicht reden. Es ist immer so, bei diesen Grossveranstaltungen wird man am Schluss von der Veranstaltung schauen, was das gekostet hat. Das sind ja vor allem auch Sicherheitskosten, also Polizei und Armee, aber dort findet man immer eine gute Lösung zwischen dem Kanton und dem Bund.
6: Der finanzielle Aufwand für das Sicherheitsdispositiv sei im Vergleich zur Ukraine-Konferenz vor zwei Jahren etwas kleiner.
8: Immer mehr Menschen fliehen vor Naturkatastrophen. Rund 13,5 Millionen Binnenvertriebene, also Menschen, die innerhalb des eigenen Landes fliehen mussten, zählte eine Auswertung von Greenpeace und der Uni Hamburg. Im Jahr zuvor waren es noch knapp 10 Millionen gewesen. Der Klimawandel erhöht demnach die Häufigkeit und die Intensität von wetterbedingten Extremwetterereignissen und Naturkatastrophen. Die Temperaturen der Flüsse und Seen in der Schweiz sind deutlich gestiegen. Laut den Tamedia-Zeitungen zeigt eine neue ETH-Auswertung, dass die Oberflächentemperaturen der Seen und Flüsse in der Schweiz in den vergangenen rund 45 Jahren um 2 Grad gestiegen sind. Grund dafür sei der Klimawandel, erklärt ein ETH-Experte. Das ist ein Problem für die Wasserversorgung. Durch die höheren Temperaturen können sich vermehrt giftige Bakterien bilden. Die internationale Arbeitsgemeinschaft Wasserwerke Bodensee Rhein fordert laut den Zeitungen einen besseren Schutz des Trinkwassers.
9: Das Lüften, das müssen wir momentan in die Nacht verschieben. Um die 19 Grad gibt es zum Start in Samstag. Am Nachmittag dann sommerlich heiß mit bis zu 35 Grad. Das gleiche Spiel am Sonntag auch. Ein paar Schleierwölkchen, dazu bis zu 36 Grad. Wenn ihr jetzt gerade unterwegs seid, findet ihr die aktuellen Verkehrsinfos in der Radio 24 App. Ganz ein schönes sommerliches Wochenende wünscht euch der Sven Stadelmann.
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